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1: Die A1 Dortmund Richtung Münster ist zwischen Kreuz Dortmund-Unna und Carmen-Zentrum wegen Bauarbeiten bis Montag früh gesperrt. A2 Dortmund Richtung Hannover, die Ausfahrt zum Rastplatz Farelheide ist gesperrt. Nochmal die A2 Dortmund Richtung Oberhausen ist zwischen Dreieck Ottrop und Kreuz Oberhausen wegen Bauarbeiten bis Montag früh gesperrt. Die A8 München-Salzburg ist zwischen Fraßdorf und Bernau wegen einer Nachtbaustelle bis 5 Uhr früh gesperrt. Eine Umleitung ist eingerichtet. Die A21 Kiel Richtung Bargteheide ist zwischen Lezen und Bad Oldesloe Süd wegen einer Nachtbaustelle bis 5 Uhr früh gesperrt. Die Umleitung führt über die U96 und U98. Die A30 Rheine Richtung Osnabrück ist zwischen Rheine-Kanalhafen und Hörstel wegen Bergungsarbeiten bis ca. 8 Uhr früh gesperrt. Die Umleitung führt über die U19. Die A81 Heilbronn Richtung Würzburg ist zwischen Weinsberg-Ellhofen und Kreuz-Weinsberg wegen einer Fahrbahnerneuerung bis Montag früh gesperrt. Und die A92 München Richtung Deggendorf ist zwischen Oberschleißheim und Unterschleißheim wegen Bauarbeiten bis Sonntag 4 Uhr gesperrt. Die Umleitung führt über die U3. Soweit der Verkehr. Ihnen eine gute Fahrt.
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2: Die Nachrichten mit Michael Treis. Guten Morgen. Zwischen der Ukraine und Russland soll es ab sofort eine Waffenruhe geben, 3 Tage lang. US-Präsident Trump hat das angekündigt. Die Ukraine und Russland haben die Feuerpause bestätigt. Samuel Jakisch, WDR Washington.
3: Bis inklusive Montag soll er die Waffenruhe im Krieg zwischen Russland und der Ukraine halten. Zusätzlich sollen jeweils 1.000 Gefangene zwischen beiden Seiten ausgetauscht werden. Die Initiative für diese Geste gehe auf ihn selbst zurück, so Trump. Angaben zur Überwachung der Feuerpause oder Konsequenzen bei möglichen Verstößen machte das Weiße Haus nicht. In der Vergangenheit hatten sich vergleichbare Zusagen im Ukraine-Konflikt häufig als brüchig erwiesen. Auch über konkrete Verhandlungen zu den eigentlichen Streitfragen seit der Invasion Russlands in die Ukraine machte Donald Trump keine Angaben.
2: Die Bundesregierung ist mit ihrem Plan gescheitert, Arbeitnehmern wegen der gestiegenen Preise zu helfen. Der Bundesrat hat die 1.000-Euro-Prämie gestoppt, die Arbeitgeber freiwillig hätten zahlen können. Finanzminister Klingbeil deutete an, dass er jetzt andere Entlastungsmöglichkeiten sucht. In Großbritannien hat die sozialdemokratische Labour-Partei eine historische Wahlschlappe erlitten. Bei den Kommunal- und Regionalwahlen verlor Labour hunderte Sitze, vor allem an die Rechtsaußenpartei Reform UK und an die Grünen. In Wales ging die 100-jährige Siegesserie von Labour zu Ende. Premierminister Starmer lehnt einen Rücktritt aber ab. In mehreren NRW-Städten finden an diesem Wochenende Demonstrationen statt, die auf das chronische Erschöpfungssyndrom aufmerksam machen wollen. Die Krankheit MECFS tritt meist nach Infekten auf, unter anderem nach einer Corona-Infektion. Deutschlandweit soll es inzwischen 650.000 Betroffene geben. Es fehlt bisher an Forschung und Erkenntnissen über die Krankheit.
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2: An diesem Wochenende treffen sich rund 400 Pilates-Trainer und Profis aus über 50 Ländern in Mönchengladbach. Damit wollen sie auch den Gründer dieser Fitnessmethode würdigen. Helge Drafts für WDR aktuell.
4: Die Pilates-Methode ist ein systematisches Ganzkörpertraining zur Kräftigung der Muskulatur. Es wurde von dem in Mönchengladbach geborenen Josef Pilates entwickelt, der vor 100 Jahren in die Vereinigten Staaten auswanderte. Seitdem hat das Pilates-Training seinen Siegeszug um die Welt angetreten. Höhepunkt des Sportlertreffens ist die Benennung eines Platzes in der Mönchengladbacher Altstadt nach Josef Pilates. Sein Geburtshaus soll dort internationales Pilates-Zentrum werden.
2: Und das Wetter in Nordrhein-Westfalen. Die restliche Nacht ist meistens sternenklar, vereinzelt mit Nebel, bei Tiefstwerten zwischen 8 und 2 Grad. Tagsüber wird der Samstag fast überall sonnig mit nur ein paar Quellwolken. In Ostwestfalen sind aber auch mal dichtere Wolken unterwegs. In Münster bis 20 Grad, in Herten 21, in Frechen bis 22 Grad. Und das war WDR aktuell.
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5: Die A1 Dortmund Richtung Münster ist zwischen Kreuz Dortmund-Unna und Carmen-Zentrum wegen Bauarbeiten bis Montag früh gesperrt. A2 Dortmund Richtung Hannover, die Ausfahrt zum Rastplatz Farelheide ist gesperrt. Die A2 Dortmund Richtung Oberhausen ist zwischen Dreieck Bottrop und Kreuz Oberhausen wegen Bauarbeiten bis Montag früh gesperrt. Die A8 München-Salzburg ist zwischen Fraßdorf und Bernau wegen einer Nachtbaustelle bis 5 Uhr früh gesperrt. Eine Umleitung ist eingerichtet. Die A21 Kiel Richtung Bargteheide ist zwischen Lezen und Bad Oldesloe Süd wegen einer Nachtbaustelle ebenfalls bis 5 Uhr früh gesperrt. Die Umleitung führt über die U96 und U98. Die A30 Rheine Richtung Osnabrück ist zwischen Rheine-Kanalhafen und Hörstel wegen Bergungsarbeiten bis ca. 8 Uhr früh gesperrt. Die Umleitung führt über die U19. Die A81 Heilbronn Richtung Würzburg ist zwischen Weinsberg-Ellhofen und Kreuz-Weinsberg wegen einer Fahrbahnerneuerung bis Montag früh gesperrt. Und die A92 München Richtung Deggendorf ist zwischen Oberschleißheim und Unterschleißheim wegen Bauarbeiten bis Sonntag 4 Uhr gesperrt. Die Umleitung führt über die U3. Das war's vom Verkehr. Ihnen eine gute Fahrt.
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5: 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Was für eine absurde...
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1: Die Nachrichten mit Michael Theis. Guten Morgen. Die finanzielle Lücke in der gesetzlichen Pflegeversicherung wird im nächsten Jahr deutlich höher ausfallen als erwartet. Bundesgesundheitsministerin Wagen sagte mehreren Medien, sie rechne mit einem Minus von mehr als 7,5 Milliarden Euro. Mike Oeske für WDR aktuell.
2: Bisher war von 6 Milliarden Euro ausgegangen worden. Dass die Ausgaben die Einnahmen nächstes Jahr noch weiter übersteigen werden, begründet Wagen damit, dass immer mehr Menschen als pflegebedürftig eingestuft werden. Das ist laut der CDU-Politikerin aber nur zu einem kleinen Teil mit der demografischen Entwicklung zu erklären. Mittlerweile würden auch Gruppen erfasst, an die bei der Einführung der Pflegeversicherung niemand gedacht habe, zum Beispiel Kinder und Jugendliche mit ADHS.
1: Der Präsident des Deutschen Landkreistags hat die schwarz-rote Bundesregierung dazu aufgerufen, ihren internen Dauerstreit zu beenden. Der CDU-Landrat Brötel aus Baden-Württemberg sagte der Neuen Osnabrücker Zeitung, der Erfolg der AfD habe seiner Ansicht nach viel mit der Enttäuschung der Wähler über die etablierten Parteien zu tun. Zwischen der Ukraine und Russland gilt seit dieser Nacht offiziell eine Waffenruhe für insgesamt 3 Tage. Das hatte US-Präsident Trump kurzfristig am Abend angekündigt. Russland und die Ukraine bestätigten die Feuerpause danach. Beide Seiten wollen auch jeweils 1.000 Gefangene austauschen. Die Deutsche Bahn bietet zum ersten Mal besonders günstige Last-Minute-Tickets für die kommende Woche an. Fahrkarten für nicht ausgebuchte Züge der nächsten Woche soll es von nun an immer samstags und sonntags zu Preisen ab 6,99 Euro geben. Das Angebot soll laut Bahn den ganzen Sommer über gelten.
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1: In Frieden im Münsterland gibt es ab diesem Wochenende einen Escape Room, der komplett auf künstlicher Intelligenz basiert. Nicole Albers erklärt für WDR aktuell, wie dieser Rätselraum genau funktioniert.
3: Das ist ein kleiner Raum, gestaltet wie ein Raumschiff. Und die Teilnehmer müssen die Bord-KI mit Informationen füttern, Begriffe erklären, wie etwa Geysir oder Bumerang, oder Gegenstände wie einen Camcorder finden und scannen. Das Besondere, jeder Durchgang ist anders, eben weil KI basiert. Und die Aufgaben passen sich den jeweiligen Besuchern an. Bei Kindern wird es entsprechend einfacher als bei Erwachsenen. Entwickelt hat das ein Friedener Digitalunternehmen. Und bei der Gewerbemesse Aufwind an diesem Wochenende kann es jeder, der will, selbst einmal ausprobieren.
1: Und so wird das Wetter in Nordrhein-Westfalen. Der Samstag wird fast überall sonnig, mit nur ein paar Quellwolken. In Ostwestfalen sind zwar auch mal dichtere Wolken unterwegs, es bleibt aber meistens trocken. In Steinfurt maximal 20 Grad, in Hilden 21 und Hürth kommt auf bis zu 22 Grad. Am Sonntag dann erst Sonne, zum Abend hin gibt es Wolken und im Süden von NRW Schauer oder Gewitter. Und am Montag ist es erst regnerisch, später gibt es Sonne, Wolken und Schauer im Wechsel. Und es wird ab Montag kühler mit 11 bis 15 Grad. Das war WDR aktuell.
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4: Die A1 Dortmund Richtung Münster ist zwischen Kreuz Dortmund-Unna und Carmen-Zentrum wegen Bauarbeiten bis Montag früh gesperrt. Die A2 Dortmund Richtung Oberhausen ist zwischen Dreieck Bottrop und Kreuz Oberhausen wegen Bauarbeiten bis Montag früh ebenfalls gesperrt. Die A8 München Richtung Salzburg ist zwischen Fraßdorf und Bernau wegen einer Nachtbaustelle bis 5 Uhr früh gesperrt. Eine Umleitung ist eingerichtet. Die A21 Kiel Richtung Bargteheide ist zwischen Lezen und Bad Oldesloe Süd wegen einer Nachtbaustelle bis 5 Uhr früh gesperrt. Die Umleitung führt über die U96 und U98. Die A30 Rheine Richtung Osnabrück ist zwischen Rheine-Kanalhafen und Hörstel wegen Bergungsarbeiten bis ca. 8 Uhr früh gesperrt. Die Umleitung führt über die U19. Die A81 Heilbronn Richtung Würzburg ist zwischen Weinsberg-Ellhofen und Kreuz-Weinsberg wegen einer Fahrbahnerneuerung bis Montag früh gesperrt. Und die A92 München Richtung Deggendorf ist zwischen Oberschleißheim und Unterschleißheim wegen Bauarbeiten bis Sonntag 4 Uhr gesperrt. Die Umleitung führt über die U3. Das war's vom Verkehr. Ihnen eine freie Fahrt.
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Eisi, ich habe gehört, wir machen einen Song mit Leoniden. Nicht wirklich, oder? Ich finde, es passt gar nicht.

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1: Ey, Eisy, was ist los mit euch? Kommt ihr klar? Ja, ich glaube, ihr solltet wirklich dringend mal eine Gruppentherapie machen. Könnt euch ja melden, wenn es euch besser geht. Ich bin da raus.
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2: Die Nachrichten mit Michael Treis. Guten Morgen. Russland hat bestätigt, sich an die Waffenruhe mit der Ukraine halten zu wollen, die die USA für 3 Tage vorgeschlagen haben und die seit der Nacht gilt. Gleichzeitig findet in Moskau eine traditionelle Militärparade statt. Björn Blaschke für WDR aktuell.
3: Geprobt wurde sie seit Anfang der Woche, die Parade zum Tag des Sieges in Moskau. Schiefgehen also sollte heute, an dem Tag, an dem Russland des Sieges der Sowjetunion über Nazi-Deutschland gedenkt, nichts. Zumal der Kreml am Abend dem Vorschlag von US-Präsident Donald Trump zugestimmt hat. Von heute und bis Montagnacht sollen die Waffen zwischen der Ukraine und Russland schweigen. Und Gefangene sollen sie austauschen, 1000 Menschen von jeder Seite. Zeitweilig hatte es jedoch ausgesehen, als könnte alles anders kommen, wegen der Drohnenschläge, die die ukrainischen Streitkräfte dem Angreifer in letzter Zeit verstärkt versetzen. Das jedenfalls hat den Kreml dazu gebracht, die Siegesparade zum 81. Jahrestag des Kriegsendes in diesem Jahr erheblich kleiner zu gestalten.
2: Bundesgesundheitsministerin Wagen geht davon aus, dass das Minus bei der Pflegeversicherung nächstes Jahr größer wird als bisher erwartet. Weil immer mehr Menschen als pflegebedürftig eingestuft werden, rechnet sie jetzt mit mehr als 7,5 Milliarden Euro Minus. Wagen sagte der Rheinischen Post, daher sollten auch die Regeln für die Einstufung in Pflegegrade wieder strenger werden. In Ungarn kommt heute das neu gewählte Parlament zum ersten Mal zusammen. Dabei soll Péter Modja zum neuen ungarischen Regierungschef ernannt werden. Der hatte die Parlamentswahl gewonnen und damit die 16-jährige Amtszeit des Rechtspopulisten Viktor Orban beendet. Modja gilt als EU-freundlich und will autoritäre Regelungen Orbans rückgängig machen. In der Fußball-Bundesliga hat sich Borussia Dortmund die Vizemeisterschaft gesichert. Der BVB schlug Eintracht Frankfurt mit 3:2.
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2: In Münster lädt der Allwetterzoo wieder zu einem galaktischen Wochenende ein. Heute und morgen werden viele Science-Fiction-Fans in ausgefallenen Kostümen erwartet. Jonas Gutsche, WDR Münster.
4: Jedi-Ritter, Marvel-Superhelden oder die Ghostbusters. Die Kostüme der Filmfans sind ausgefallen und aufwendig selbst gebastelt. Über 700 Cosplayer präsentieren sich am Wochenende in einer Parade durch den Zoo. Kinder können die Lichtschwertschule besuchen und sich zum Jedi-Ritter ausbilden lassen. Und in Führungen stellt der Zoo die Frage, welche Tiere gibt es eigentlich auch im Star Wars? Universum. Und auch Erwachsene kommen auf ihre Kosten. An beiden Tagen gibt es nämlich Vorträge von Synchronsprechern und Filmexperten, die einen Einblick hinter die Kulissen der Filmklassiker geben.
2: Und das Wetter in Nordrhein-Westfalen. Der Samstag wird fast überall sonnig, in Ostwestfalen auch mal mit mehr Wolken. In Warendorf bis 20 Grad, in Hagen 21 und Siegen kommt auf maximal 22 Grad. Am Sonntag erst Sonne, zum Abend hin Wolken und Schauer oder Gewitter. Das war WDR aktuell.
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5: Die A1 Dortmund Richtung Münster ist zwischen Kreuz Dortmund-Unna und Kamen Zentrum wegen Bauarbeiten bis Montag früh gesperrt. Die A2 Dortmund Richtung Oberhausen ist zwischen Dreieck Bottrop und Kreuz Oberhausen wegen Bauarbeiten bis Montag früh gesperrt. Die A30 Rhein Richtung Osnabrück ist zwischen Hörstel und Ibbenbüren West wegen Bergungsarbeiten bis 8 Uhr gesperrt. Die Umleitung führt über die U21. Die A81 Heilbronn Richtung Würzburg ist zwischen Weinsberg-Ellhofen und Kreuz Weinsberg wegen einer Fahrbahnerneuerung bis Montag früh gesperrt. Und die A92 München Richtung Deggendorf ist zwischen Oberschleißheim und Unterschleißheim wegen Bauarbeiten bis Sonntag 4 Uhr gesperrt. Die Umleitung führt über die U3. Das war's vom Verkehr. Ihnen eine gute Fahrt.
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5: Und die kommt vom Norddeutschen Rundfunk in Hamburg mit Detlef Karg im Studio. Guten Morgen. Der Tag des Sieges der Sowjetunion über Deutschland ist einer der wichtigsten Termine im politischen Kalender von Kreml-Chef Putin. Dieses Jahr sollte die traditionelle Militärparade der russischen Armee kleiner ausfallen. Zu groß war die Sorge vor ukrainischen Drohnenangriffen. Es wird wohl keine großen Fahrzeugkolonnen geben. Aber nun soll doch eine Waffenruhe gelten für 3 Tage über die Feierlichkeiten hinweg. Björn Blaschke mit Einzelheiten.
3: Geprobt wurde sie seit Anfang der Woche. Die Parade zum Tag des
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2: Um 6 Uhr mit Claudia Drews. Kurz vor der Militärparade in Moskau zum 81. Jahrestag des sowjetischen Sieges über Nazi-Deutschland ist in der Nacht offiziell eine dreitägige Waffenruhe zwischen Russland und der Ukraine in Kraft getreten. US-Präsident Trump hat die Vereinbarung am Abend verkündet und nach eigenen Worten selbst vermittelt. Washington-Korrespondentin Anne Schneider erläutert die Hintergründe für Trumps plötzliches Engagement.
3: Trump greift diese Situation auf und macht daraus eine diplomatisch vermarktbare Vereinbarung. Also mit dem Ziel, sich selbst als Vermittler zu präsentieren und zu zeigen, guck mal, ich bringe da Bewegung rein. Was für ihn ja auch im Moment besonders wichtig ist und gelegen kommt. Denn im Iran-Konflikt gibt es aktuell alles andere als einen Durchbruch. Die Verhandlungen sind festgefahren oder ohne Ergebnis geblieben. Und die Ukraine liefert hier gerade zumindest sichtbare Mini-Erfolge im Gegensatz zum Iran, wo im Moment einfach nichts in Sicht ist.
2: Bundesfinanzminister Klingbeil sucht nach einer Lösung im Konflikt um die 1.000 Euro Entlastungsprämie. Seine Hand bleibe ausgestreckt, sagte der SPD-Co-Vorsitzende während eines Kanada-Besuchs. Der Bundesrat hatte die Entlastungsprämie gestern abgelehnt. Dabei sorgt in der SPD vor allem die Rolle von Bayerns Ministerpräsident Söder für Unmut. Er hatte im Koalitionsausschuss für die Prämie gestimmt, im Bundesrat dann dagegen. Bundesgesundheitsministerin Warken hat Einzelheiten zur geplanten Reform der gesetzlichen Pflegeversicherung genannt. In der Rheinischen Post kündigte sie eine stärkere Belastung für höhere Einkommen an. So soll die Beitragsbemessungsgrenze steigen. Warken schloss aus, Pflegegrade zu streichen. Die Vorgaben sollen aber strenger werden. Die CDU-Politikerin will Einzelleistungen zusammenlegen und ein Budget für Akut- und Notfälle einführen. Ziel sei es, die Beitragssätze in den kommenden Jahren stabil zu halten. Gestern war bekannt geworden, dass das Defizit in der Pflegeversicherung im kommenden Jahr mehr als 7,5 Milliarden Euro betragen wird und nicht wie angenommen 6 Milliarden. Für 2028 werden mehr als 15 Milliarden Euro Minus erwartet. Bundesentwicklungsministerin Alabali Radovan mahnt einen anderen Ton im Umgang mit syrischen Flüchtlingen in Deutschland an. Es ärgere sie, wenn gesagt werde, die Menschen aus Syrien müssten sich endlich am Wiederaufbau ihres Landes beteiligen, sagte die SPD-Politikerin der Rheinischen Post. Sie täten dies längst, sehr konkret und erfolgreich. Als Beispiel verwies Alabali Radovan auf die Plattform Neuanfang für Syrien. Dort geht es um Klinikpartnerschaften mit syrischen Ärztinnen und Ärzten aus Deutschland. Die Entwicklungsministerin betonte, wie wichtig die Menschen aus Syrien auch für Deutschland seien. Borussia Dortmund ist Vizemeister in der Fußball-Bundesliga. Der BVB gewann am Abend gegen Eintracht Frankfurt mit 3:2. Aus der NDR-Sportredaktion Christian Hake.
4: Den frühen Rückstand konnte Dortmund noch vor der Halbzeit drehen. Der Anschlusstreffer zum 2:3 aus Frankfurter Sicht kam am Ende aber zu spät. Obendrauf war es ein besonderer Abend, weil Niklas Süle nochmal eingewechselt wurde und so sein 300. Bundesligaspiel bestreiten konnte. Süle wird seine Karriere am Ende der Saison beenden. Im Abstiegskampf muss St. Pauli heute in Leipzig ran. Wolfsburg spielt am Abend gegen Bayern München. Außerdem reicht Bremen ein Punkt bei der TSG Hoffenheim zum Klassenerhalt. Stuttgart empfängt Leverkusen. Und Augsburg trifft auf Mönchengladbach.
2: Und das waren die Nachrichten. Das Wetter in Deutschland, tagsüber oft sonnig, im Norden mehr Wolken, im Bergland einzelne Schauer, Höchstwerte 18 bis 25 Grad, an der See etwas kühler. Es ist 6.04 Uhr.
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2: Die A1 Dortmund Richtung Münster ist zwischen Kreuz Dortmund-Unna und Carmen-Zentrum wegen Bauarbeiten bis Montag früh gesperrt. Die A2 Berlin Richtung Hannover wird zwischen Hämelerwald und Lehrte Ost wegen Bauarbeiten ab 7.30 Uhr bis ca. 14 Uhr heute gesperrt. Die A2 Dortmund Richtung Oberhausen ist zwischen Dreieck Bottrop und Kreuz Oberhausen wegen Bauarbeiten bis Montag früh gesperrt. Die A7 Flensburg Richtung Hannover ist zwischen Hamburg-Stellingen und Heimfeld wegen Bauarbeiten bis morgen 19 Uhr gesperrt. Weiträumige Umleitung führt ab Neumünster Süd über die B205, A21 und A1 zum Maschner Kreuz. Und die A3.
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2: Die Nachrichten mit Detlef Dickmann. Guten Morgen. Der Verband der deutschen Flughäfen ADV befürchtet steigende Probleme aufgrund eines möglichen Kerosinmangels. Hauptgeschäftsführer Beisel sprach in der Welt am Sonntag davon, dass mehr Flüge gestrichen werden und die Preise steigen könnten. Annika Honneff, WDR aktuell. Was befürchten die deutschen Flughäfen genau?
3: Dass es deutlich weniger Flüge gibt, bis zu 10%. Dann würden vor allem Flüge gestrichen werden, die in weniger touristische Regionen gehen. Beisel sagt, dass für viele Airlines das Kerosin einfach zu teuer würde. Dass es so kommt, scheint für die Politik aber unwahrscheinlich. Laut Bundeswirtschaftsministerin Reiche gibt es gerade keinen Engpass, auch weil Deutschland eigene Raffinerien hat. Und auch verschiedene Reiseveranstalter wie TUI und Altours haben versichert, dass Flugreisen nicht teurer und auch nicht wegen Kerosinmangels gestrichen werden.
2: In der russischen Hauptstadt Moskau wird heute mit einer Militärparade der Sieg über Nazi-Deutschland gefeiert. Neben Präsident Putin werden auch mehrere ausländische Staats- und Regierungschefs erwartet. Aus Angst vor ukrainischen Angriffen ist die Militärparade kleiner als sonst. Björn Blaschke für WDR aktuell.
4: Geprobt wurde sie seit Anfang der Woche, die Parade zum Tag des Sieges in Moskau. Schiefgehen also sollte heute, an dem Tag, an dem Russland des Sieges der Sowjetunion über Nazi-Deutschland gedenkt, nichts. Zumal der Kreml am Abend dem Vorschlag von US-Präsident Donald Trump zugestimmt hat. Von heute und bis Montagnacht sollen die Waffen zwischen der Ukraine und Russland schweigen. Und Gefangene sollen sie austauschen, 1000 Menschen von jeder Seite.
2: Weitere Meldungen jetzt im Überblick. Bundesgesundheitsministerin Wagen geht davon aus, dass das Minus bei der Pflegeversicherung nächstes Jahr größer wird als bisher erwartet. Weil mehr Menschen als pflegebedürftig eingestuft werden, rechnet sie jetzt mit mehr als 7,5 Milliarden Euro Minus. Wagen sagte der Rheinischen Post, die Regeln für die Einstufung in Pflegegrade sollten strenger werden. In Rheinland-Pfalz sucht die Polizei nach einem Raubüberfall auf einen Geldtransporter weiter nach mindestens einem Täter. In Sinzig hatte es gestern einen stundenlangen Großeinsatz der Polizei an einer Bank gegeben. Zunächst wurde eine Geiselnahme vermutet. Nach Stunden konnten zwei Personen aus der Bank befreit werden. Der oder die Täter waren nicht im Gebäude. Die Fußballweltmeisterschaft in Mexiko, den USA und Kanada im Sommer wird mit 3 Eröffnungsfeiern beginnen. Das hat die FIFA bekannt gegeben. Internationale Popstars werden Teil der Show sein. So wird vor dem ersten Spiel der USA Katy Perry in Los Angeles auftreten. Auf der A30 im Münsterland gibt es gerade Probleme. Nach einem Unfall muss ein LKW aufwendig geborgen werden. Die A30 ist deshalb zwischen Hörstel und Ebenbüren-West gesperrt. Laut der Polizei Münster wohl noch bis zum Mittag.
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2: In Eschweiler bei Aachen können die Menschen ab sofort den neuen Westpark nutzen. Die Stadt hat das neue Freizeit- und Erholungsgebiet nach einem Dreivierteljahr Bauzeit eröffnet. Florian Bechholz, WDR Aachen.
5: Diverse Sportflächen, ein Grillplatz und eine Picknickwiese bietet den Eschweiler Bürgern Platz für Erholung und Aktivitäten. Besonders Jugendliche und Familien mit Kindern sollen profitieren. Es gibt auch einen Kletterparcours und einen sogenannten Pump Track, einen speziellen Rundkurs mit Bodenwellen und Steilwandkurven, über den sich besonders BMX-Fahrer freuen dürften. Der neue Westpark kostet die Stadt Eschweiler rund 500.000 Euro, zum größten Teil gefördert von Bund und Land.
2: Das war WDR aktuell. Das Wetter in Nordrhein-Westfalen, wenn sich der Frühnebel aufgelöst hat, zeigt sich auf die Sonne, später ziehen Quellwolken durch, es bleibt aber trocken. In Lemgo 18 Grad, in Arnsberg 19 und in Köln 22 Grad. Morgen ist es erst freundlich und locker bewölkt, im Tagesverlauf wird es dann wolkiger und gegen Abend sind Richtung Eifel, Siegerland und Rothaargebirge Schauer und Gewitter möglich. 16 bis 22 Grad. Die Zeit 7.04 Uhr. 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Die A1 Dortmund Richtung Münster ist zwischen Kreuz Dortmund-Unna und Kamenzentrum bis Montag früh gesperrt. Die Fahrbahn wird dort saniert. Die A2 Dortmund Richtung Oberhausen ist zwischen Dreieck-Bottrop und Kreuz Oberhausen wegen Bauarbeiten ebenfalls bis Montagmorgen gesperrt. Die A30 Rheine Richtung Osnabrück ist zwischen Hörstel und Ebenbüren-West voraussichtlich bis zum Mittag gesperrt. Dort muss ein LKW geborgen werden. 2 Kilometer Stau.
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1: Die Nachrichten mit Detlef Dickmann. Guten Morgen.
2: Wir möchten diese stumme, stille, versteckte Erkrankung einfach offensichtlich machen. Aber natürlich hoffen wir auch auf mehr Forschung.
1: Denise Schmidt hat eine Demonstration in Duisburg mitorganisiert, bei der auf das chronische Erschöpfungssyndrom MECFS aufmerksam gemacht wird. Die Krankheit ist heute Thema in mehreren Städten in NRW. Unter anderem in Köln, Bielefeld und Münster demonstrieren Menschen im Liegen. Schmidt ist Angehörige einer Betroffenen. Ihre Tochter hat seit 2 Jahren MECFS.
2: Es ist jetzt so, dass man in ihr Zimmer geht. Man fühlt nur noch Kälte, Stille, Leere. Es ist, als wenn man dem Tod begegnen würde. Das Familienleben ist überhaupt nicht mehr das, was es schon mal war.
1: MECFS tritt häufig nach Infektionen wie dem pfeifferschen Drüsenfieber, einer Grippe oder dem Coronavirus auf. Die Diagnose wird per Ausschlussprinzip gestellt. Gegen die Krankheit gibt es bisher keine Medikamente. Die Deutsche Bahn bietet ab heute besonders günstige Last-Minute-Tickets im Fernverkehr an. Damit will der Konzern neue Kundinnen und Kunden gewinnen. Anke Kahle erklärt für WDR aktuell, wie das Angebot funktioniert.
3: Für 6,99 Euro von Köln nach Berlin. So günstig könnten ICE-Fahrten bald sein. Die neuen Last-Minute-Tickets gibt es allerdings nur unter bestimmten Bedingungen. Gebucht werden können sie ausschließlich am Wochenende, also samstags und sonntags und nur für Reisen in der darauffolgenden Woche. Außerdem ist das Kontingent begrenzt. Die Bahn verkauft die Tickets nur für Fernzüge, in denen es noch freie Restplätze gibt. Besonders gute Chancen auf Schnäppchen gibt es deshalb außerhalb der Hauptreisezeiten. Kinder fahren kostenlos mit. Zunächst soll das Angebot für 6 Monate getestet werden. Danach entscheidet die Bahn, ob die Last-Minute-Tickets dauerhaft bleiben.
1: Weitere Meldungen jetzt im Überblick. Zwischen der Ukraine und Russland soll es ab heute für 3 Tage eine Waffenruhe geben. US-Präsident Trump hat das angekündigt. Beide Länder bestätigen die Vereinbarung. Beide Seiten wollen auch je 1.000 Gefangene austauschen. Der Verband der deutschen Flughäfen ADV befürchtet größere Probleme aufgrund eines möglichen Kerosinmangels. Hauptgeschäftsführer Beisel sprach in der Welt am Sonntag unter anderem davon, dass an manchen Flughäfen bis zu 10% der Flüge gestrichen werden könnten. Bundeswirtschaftsministerin Reicher hatte zuletzt wiederholt betont, dass es aktuell keinen Kerosinengpass gibt. In Rheinland-Pfalz sucht die Polizei nach einem Raubüberfall auf einen Geldtransporter weiter nach mindestens einem Täter. In Sinzig hatte es gestern einen stundenlangen Großeinsatz der Polizei an einer Bank gegeben. Zunächst wurde eine Geiselnahme vermutet. Nach Stunden konnten 2 Personen aus der Bank befreit werden. Der oder die Täter waren nicht im Gebäude. Die Fußball-Weltmeisterschaft in Mexiko, den USA und Kanada im Sommer wird mit 3 Eröffnungsfeiern beginnen. Das hat die FIFA bekannt gegeben. Internationale Popstars werden Teil der Shows sein. So wird vor dem ersten Spiel der USA Katy Perry in Los Angeles auftreten.
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1: Die Polizei war im Raum Aachen wegen illegaler Cannabisplantagen im Einsatz. Jetzt insgesamt 2 entdeckt. Lena Wentsch für WDR aktuell.
4: Die Ermittler sind gleich an 2 Orten fündig geworden, nämlich in Eschweiler und Alsdorf. Sichergestellt wurden dort nicht nur ausgewachsene Cannabispflanzen, sondern auch zahlreiche Setzlinge. Den Wert des Marihuanas schätzt die Polizei auf mehrere 1.000 Euro. Eine Person ist festgenommen worden, die Ermittlungen dauern an.
1: Das war WDR aktuell. Das Wetter in Nordrhein-Westfalen, der Tag beginnt meist sonnig oder leicht bewölkt, später ziehen Quellwolken durch, es bleibt aber trocken. In Porto-Westfalica 18 Grad, in Aalen 19 und in Siegen 21 Grad. Morgen ist freundlich und locker bewölkt, im Tagesverlauf wird es dann wolkiger und gegen Abend sind Richtung Eifel, Siegerland und Rothaargebirge Schauer und Gewitter möglich, 16 bis 22 Grad. Am Montag zuerst regnerisch, später Sonne, Wolken und Schauer im Wechsel. Es wird windig und deutlich kühler mit nur noch 5 bis 13 Grad. Die Zeit 8.04 Uhr. 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Die A1 Dortmund Richtung Münster ist zwischen Kreuz Dortmund-Unna und Carmen-Zentrum bis Montag früh gesperrt. Dort wird die Fahrbahn saniert. A1 Dortmund Richtung Köln zwischen Burscheid und Kreuz Leverkusen. 10 Minuten plus 3 Kilometer Stau wegen Bauarbeiten ist nur ein Fahrstreifen frei. Die A2 Dortmund Richtung Oberhausen ist zwischen Dreieck-Bottrop und Kreuz Oberhausen wegen Bauarbeiten bis Montag früh gesperrt. Und die A30 Rheine Richtung Osnabrück ist zwischen Hörstel und Ibbenbüren West voraus.
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0: Ihn. Aber was ist mit deinem Leben?
1: Laut der Internationalen Seeschifffahrtsorganisation IMO sind bereits 10 Seefahrer bei Angriffen ums Leben gekommen. Wie der indonesische Seefahrer Resa hoffen die meisten, dass der Krieg bald endet und sie endlich sicher durch die Straße von Hormus nach Hause fahren können.
2: Beitrag von Jennifer Johnston.
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4: Die Nachrichten mit Detlef Dickmann. Guten Tag. Zwischen der Ukraine und Russland soll ab heute eine Waffenruhe gelten für insgesamt 3 Tage. Beide Länder hatten gestern Abend eine Vereinbarung bestätigt, die US-Präsident Trump angekündigt hatte. Rebecca Barth, WDR Kiew, sagt, ob die Waffenruhe bisher hält.
5: Es hält nicht vollständig, das wissen wir zum jetzigen Zeitpunkt schon, obwohl beide Seiten dieser Waffenruhe zugestimmt haben. Gestern Abend ist noch nicht ganz klar gewesen, was genau gemeint ist. Details sind nicht bekannt gewesen. Zum heutigen Morgen können wir feststellen, dass Russland mit 43 Drohnen in der Nacht angegriffen hat. Das geben die Luftstreitkräfte der Ukraine an. Wenn wir davon ausgehen, dass die Waffenruhe für Luftangriffe verabredet war, dann muss man feststellen, dass sie nicht vollständig gehalten hat, sondern dass lediglich die Intensität abgenommen hat.
4: Der Verband der deutschen Flughäfen ADV befürchtet mehr Probleme aufgrund eines möglichen Kerosinmangels. Hauptgeschäftsführer Beisel sprach in der Welt am Sonntag davon, dass Flüge gestrichen werden und Preise steigen könnten. Annika Honneff, WDR aktuell, was befürchten die deutschen Flughäfen genau?
6: Dass es deutlich weniger Flüge gibt, bis zu 10%. Dann würden vor allem Flüge gestrichen werden, die in weniger touristische Regionen gehen. Beisel sagt, dass für viele Airlines das Kerosin einfach zu teuer würde. Dass es so kommt, scheint für die Politik aber unwahrscheinlich. Laut Bundeswirtschaftsministerin Reiche gibt es gerade keinen Engpass, auch weil Deutschland eigene Raffinerien hat. Und auch verschiedene Reiseveranstalter wie TUI und Altours haben versichert, dass Flugreisen nicht teurer und auch nicht wegen Kerosinmangels gestrichen werden.
4: Weitere Meldungen jetzt im Überblick. Bundesgesundheitsministerin Wagen geht davon aus, dass das Minus bei der gesetzlichen Pflegeversicherung nächstes Jahr größer wird als bisher erwartet. Deshalb soll es Änderungen geben. In der Rheinischen Post kündigte Wagen an, dass die Vorgaben für einen Pflegegrad strenger werden sollen. Die Deutsche Bahn bietet zum ersten Mal besonders günstige Last-Minute-Tickets für die kommende Woche an. Fahrkarten für nicht ausgebuchte Züge der nächsten Woche soll es von nun an immer samstags und sonntags zu Preisen ab 6,99 Euro geben. Das Angebot soll laut Bahn für Züge im Fernverkehr den ganzen Sommer über gelten. In mehreren NRW-Städten finden an diesem Wochenende Demonstrationen statt, die auf das chronische Erschöpfungssyndrom aufmerksam machen wollen. Die Krankheit MECFS tritt meist nach Infekten auf, unter anderem nach einer Corona-Infektion. Deutschlandweit soll es inzwischen 650.000 Betroffene geben. Die Fußballweltmeisterschaft in Mexiko, den USA und Kanada im Sommer wird mit 3 Eröffnungsfeiern beginnen. Das hat die FIFA bekannt gegeben. Internationale Popstars werden Teil der Show sein. So wird vor dem ersten Spiel der USA Katy Perry in Los Angeles auftreten.
3: WDR aktuell aus der Region.
4: In Ennepetal im Ennepe-Ruhr-Kreis beginnt am Mittag die sogenannte Meilerwoche. Eine Woche lang zeigen die Köhler die traditionelle Handwerkskunst des Holzkohlemachens. Marc Sense für WDR aktuell.
7: Ein Kohlenmeiler ist ein großer, aufgeschichteter Holzhaufen, wie ein traditioneller Ofen unter freiem Himmel, der luftdicht mit Erde, Heu und alten Meilerresten abgedeckt wird. Das Buchenholz darin wurde in den vergangenen Tagen aufgeschichtet. Nach dem Anzünden verkohlt es langsam, ohne dass Sauerstoff hinzukommt und es offen brennt. Die ganze Woche über kann der Kohlenmeiler kostenlos besichtigt werden. Die Köhler sind vor Ort. Am kommenden Samstag ist die Holzkohle fertig und wird verkauft.
4: Das war WDR aktuell. Das Wetter in Nordrhein-Westfalen. Der Tag beginnt meist sonnig oder leicht bewölkt. Später ziehen Quellwolken durch. Es bleibt aber trocken. In Ebenbüren 19 Grad, in Gütersloh 20 und in Jülich 22. Morgen erst freundlich und locker bewölkt. Im Tagesverlauf wird es dann wolkiger. Und gegen Abend sind Richtung Eifel, Siegerland und Rothaargebirge Schauer und Gewitter möglich. Bei 16 bis 22 Grad. Die Zeit 9.04 Uhr. WDR 5, die Verkehrslage. Die A1 Dortmund Richtung Münster ist zwischen Kreuz Dortmund-Unna und Kamen Zentrum bis Montag früh gesperrt. Dort wird die Fahrbahn saniert, 3 Kilometer Stau. A1 Dortmund Richtung Köln zwischen Burscheid und Kreuz Leverkusen mehr als 20 Minuten plus, 4 Kilometer Stau.
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2: Die Nachrichten mit Detlef Dickmann. Guten Tag. In Ungarn geht heute die Ära von Ministerpräsident Orbán zu Ende. Gerade kommt das neu gewählte Parlament zusammen, in dem die bisherige Oppositionspartei Tisza jetzt eine Mehrheit hat. Am Nachmittag will das Parlament Parteichef Mordjord zum Ministerpräsidenten wählen. Aus Budapest Sarah Beham für WDR aktuell.
3: Tausende Menschen werden heute in Budapest erwartet, wenn sich Peter Mordjord heute am Europatag offiziell als Ungarns Ministerpräsident vereidigen lassen will. Eine große Feier mit viel Musik ist angekündigt. Die Symbolik des Tages ist damit längst gesetzt. Am 9. Mai 1950 wurde der Grundstein für die Europäische Union gelegt. Ein weiteres Symbol, die Europafahne soll am ungarischen Parlament wieder gehisst werden, die von Viktor Orbán einst abgenommen wurde. Dessen Ära endet nach 16 Jahren. Orbán hinterlässt eine Aufgabe, die sein Nachfolger Modio selbst als gewaltig bezeichnet. Allen voran der Kampf gegen die Korruption.
2: In Großbritannien hat die sozialdemokratische Labour-Partei eine historische Wahlniederlage erlitten. Bei den Kommunal- und Regionalwahlen verlor Labour hunderte Sitze, vor allem an die Rechtsaußenpartei Reform UK und die Grünen. Im Landesteil Wales ging die 100-jährige Siegesserie von Labour zu Ende. Dort gewann die Partei Plaid Cymru die Regionalwahlen, die will, dass Wales unabhängig von Großbritannien wird. Franziska Hoppen, WDR London.
4: Nun werden erstmals in der Geschichte des Vereinigten Königreichs alle selbstverwalteten Landesteile, Schottland, Wales und Nordirland, von Unabhängigkeitsparteien angeführt. Denn auch in Schottland zeichnete sich nach den vorläufigen Ergebnissen ein schlechtes Bild für Labour ab. Die Unabhängigkeitspartei SNP gewann demnach deutlich. Trotz der klaren Verluste lehnte Regierungschef Keir Starmer einen Rücktritt ab. Er wolle das Land nicht ins Chaos stürzen und in den kommenden Tagen Schritte aufzeigen, um den von Labour versprochenen Wandel herbeizuführen. Die historische Wahlniederlage dürfte seine Partei jedoch in eine politische Krise gestürzt haben.
2: Weitere Meldungen jetzt im Überblick. Die Waffenruhe zwischen Russland und der Ukraine hält offenbar nicht vollständig. Russland hat in der Nacht wieder aus der Luft angegriffen. Die ukrainische Armee berichtet von einer geringeren Intensität. Russland soll mit insgesamt 43 Drohnen angegriffen haben. Am Abend hatten beide Seiten einer Waffenruhe zugestimmt. Bundesgesundheitsministerin Wagen geht davon aus, dass das Minus bei der gesetzlichen Pflegeversicherung nächstes Jahr größer wird als bisher erwartet. Deshalb soll es Änderungen geben. In der Rheinischen Post kündigte Wagen an, dass die Vorgaben für einen Pflegegrad strenger werden sollen. Im Raum Aachen hat die Polizei zwei illegale Cannabis-Plantagen entdeckt, jeweils einen in Eschweiler und einen in Alsdorf. Nach Polizeiangaben lag die Zahl der Pflanzen im vierstelligen Bereich. Eine Person wurde festgenommen.
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2: In Minden soll eine neue Promenade entstehen. Auf einem großen Parkplatz sollen Bäume gepflanzt, Sitzgelegenheiten eingerichtet und Spielplätze gebaut werden. Heute Nachmittag ist dort Spatenstich. Julia Witte für WDR aktuell.
5: Die Mindener Schlagte ist bisher ein großer Parkplatz direkt an der Weser, der nicht gerade zum Verweilen einlädt. Das soll sich aber bald ändern. Die rund 250 Parkplätze sollen weg. Stattdessen soll es in Zukunft Spielplätze, Bänke, Bäume, eine breite Promenade und eine Ufertreppe geben, an der man dann direkt am Fluss sitzen kann. 15 Millionen soll der Umbau kosten. 80% davon werden finanziert über die Städtebauförderung. 2028 soll der Umbau fertig sein.
2: Das war WDR aktuell. Das Wetter in Nordrhein-Westfalen. Heute gibt es zunächst viel Sonnenschein, später bilden sich zahlreiche Quellwolken. Es bleibt aber meist trocken. In Bad Berleburg 16, in Paderborn 19 und in Zülpich 21 Grad. Morgen ist freundlich und locker bewölkt. Im Tagesverlauf nimmt die Bewölkung zu und gegen Abend sind Richtung Eifel, Siegerland und Rothaargebirge Schauer und Gewitter möglich. Dazu 16 bis 22 Grad. Die Zeit 10.04 Uhr. WDR 5, die Verkehrslage. Die A1 Dortmund Richtung Münster ist zwischen Kreuz Dortmund-Unna und Kamen Zentrum bis Montag früh gesperrt. Dort wird die Fahrbahn saniert. 4 Kilometer Stau. A1 Dortmund Richtung Köln zwischen Burscheid und Kreuz Leverkusen 45 Minuten plus 5 Kilometer Stau. Dort ist wegen Bauarbeiten nur ein Fahrstreifen frei. Die A2 Dortmund Richtung Oberhausen ist zwischen Dreieck-Bottrop und Kreuz Oberhausen wegen Bauarbeiten bis Montag früh gesperrt. 2 Kilometer Stau. A3 Oberhausen Richtung Köln zwischen Kreuz Hilden und Dreieck Langenfeld.
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1: Die Nachrichten mit Detlef Dickmann. Guten Tag. Zwischen der Ukraine und Russland soll ab heute eine Waffenruhe gelten, insgesamt 3 Tage lang. Beide Länder hatten gestern Abend eine Vereinbarung bestätigt, die US-Präsident Trump angekündigt hatte. Rebecca Barth, WDR Kiew, sagt, ob die Waffenruhe bisher hält.
2: Es hält nicht vollständig, das wissen wir zum jetzigen Zeitpunkt schon, obwohl beide Seiten dieser Waffenruhe zugestimmt haben. Gestern Abend ist noch nicht ganz klar gewesen, was genau gemeint ist. Details sind nicht bekannt gewesen. Zum heutigen Morgen können wir feststellen, dass Russland mit 43 Drohnen in der Nacht angegriffen hat. Das geben die Luftstreitkräfte der Ukraine an. Wenn wir davon ausgehen, dass die Waffenruhe für Luftangriffe verabredet war, dann muss man feststellen, dass sie nicht vollständig gehalten hat, sondern dass lediglich die Intensität abgenommen hat.
1: In mehreren NRW-Städten finden heute Demonstrationen statt, um auf das chronische Erschöpfungssyndrom aufmerksam zu machen. Die Krankheit MECFS tritt meist nach Infekten auf, zum Beispiel nach dem Pfeifferschen Drüsenfieber oder nach Corona. Nikolas Fondorakis für WDR aktuell.
3: Ein Rasenmäher, Hundebellen oder auch laute Gespräche. Für Menschen mit MECFS können sich teils ganz normale Alltagsgeräusche und Situationen schnell zur Belastungsprobe entwickeln, manchmal sogar unerträglich werden. Der Verein MECFS e.V. geht mittlerweile von 650.000 Betroffenen aus. Etwa 10% davon in NRW, schätzen die kassenärztlichen Vereinigungen. Das größte Problem dabei? Es fehlt an Forschung und Erkenntnissen über die Krankheit und sie überfordert oft auch Ärzte und medizinisches Personal. Der Weg zur Diagnose daher teils langwierig.
1: Weitere Meldungen jetzt im Überblick. Bundesgesundheitsministerin Wagen geht davon aus, dass das Minus bei der gesetzlichen Pflegeversicherung nächstes Jahr größer wird als bisher erwartet. Deshalb soll es Änderungen geben. In der Rheinischen Post kündigte Wagen an, dass die Vorgaben für einen Pflegegrad strenger werden sollen. In Ungarn sitzt gerade das neu gewählte Parlament zum ersten Mal zusammen. Dabei soll Peter Mordjo zum neuen ungarischen Regierungschef gewählt werden. Der hatte die Parlamentswahl gewonnen und damit die 16-jährige Amtszeit des Rechtspopulisten Viktor Orban beendet. Mordjo gilt als EU-freundlich und will autoritäre Regelungen Orbans rückgängig machen. In Gelsenkirchen sollen an einem alten Kohlekraftwerk gerade 2 weitere Kühltürme gesprengt werden. Die Türme sind 114 Meter hoch und bestehen aus rund 15.000 Tonnen Beton. Sie sollen gleichzeitig gesprengt werden und dann aufeinander zukippen.
0: WDR aktuell aus der Region.
1: In Düsseldorf eröffnet das Queere Zentrum heute offiziell seine 9 Räume. Hier sollen sich Mitglieder der queeren Community treffen und austauschen können. Das Zentrum präsentiert sich als inklusiver Ort für Menschen aller Geschlechter, Identitäten und sexuellen Orientierungen. Olga Thomasow, WDR Düsseldorf.
4: Bisher hatte der Trägerverein des Queeren Zentrums Düsseldorf keine Räumlichkeiten. Ab heute stehen in der Nähe des Düsseldorfer Hauptbahnhofs die Türen offen. Gemeinsam mit verschiedenen Partnern und unterstützt von der Stadt will das Zentrum Mitgliedern der Community einen Ort der Vernetzung und des Austauschs bieten. Außerdem soll hier eine zentrale Anlaufstelle für Beratungs- und Hilfsangebote entstehen. Zur Eröffnungsfeier heute soll es Einblicke in die künftige Arbeit und ein Musikprogramm geben.
1: Das war WDR aktuell. Das Wetter in Nordrhein-Westfalen. Heute gibt es zunächst viel Sonnenschein. Später bilden sich zahlreiche Quellwolken. Es bleibt aber meist trocken. In Bielefeld 18 Grad, in Lünen 20 und in Wuppertal 21 Grad. Morgen ist freundlich und locker bewölkt. Im Tagesverlauf nimmt die Bewölkung zu und gegen Abend sind Richtung Eifel, Siegerland und Rothaargebirge Schauer und Gewitter möglich. Dazu 16 bis 22 Grad. Am Montag erst regnerisch, später Sonne, Wolken und Schauer im Wechsel. Es wird windig und deutlich kühler mit nur noch 5 bis 13 Grad. Die Zeit 11.04 Uhr. WDR 5, die Verkehrslage, die A1 Dortmund Richtung Münster ist zwischen Kreuz Dortmund Unna und Kamen Zentrum bis Montag früh gesperrt. Dort wird die Fahrbahn saniert, 5 Kilometer Stau ab Schwerte. A1 Dortmund Richtung Köln zwischen Wermelskirchen und Kreuz Leverkusen, 45 Minuten plus 7 Kilometer Stau. Dort ist wegen Bauarbeiten nur ein Fahrstreifen frei. Die A2 Dortmund Richtung Oberhausen ist zwischen Dreieck Bottrop und Kreuz Oberhausen wegen Bauarbeiten bis Montag früh gesperrt.
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0: 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Mit Ariana Gorgiani. In letzter Minute aufgesprungen auf bei der Deutschen Bahn gibt es jetzt Last-Minute-Tickets. Wir schauen auch auf das wahrscheinlich noch viel größere Milliardenfinanzloch der Pflegeversicherung. Und in mehreren NRW-Städten gibt es heute Demonstrationen, um auf das chronische Erschöpfungssyndrom aufmerksam zu machen. Das Wetter im Land, erst viel Sonne, später kann es sich zuziehen bis 22 Grad. Viele von uns schimpfen ja oft über die Deutsche Bahn, weil sie zu spät kommt oder gar nicht, weil Züge mitten auf der Strecke stehen bleiben oder im Sommer die Klimaanlagen nicht funktionieren. Jetzt will die Bahn punkten. Zumindest bei den Ticketpreisen. Ab heute bis September gibt es nämlich die Last-Minute-Tickets, die man am Wochenende für die jeweilige Folgewoche buchen kann. Ab 6,99 Euro. Mein Kollege Uli Spinnrad hat sich das genauer angeschaut. Uli, muss ich jetzt nie mehr ein Zugticket von Köln nach Berlin für 100 Euro oder mehr kaufen?
1: Also ich fürchte doch, weil diese Last-Minute-Tickets, die haben ein paar Haken. Ich kann sie, wie gesagt, nur an Samstagen und Sonntagen buchen für die jeweilige Folgewoche, also für Bahnfahrten dann von Montag bis Sonntag. Theoretisch kann ich so ein Ticket für jeden IC oder ICE kriegen, also für die zweite Klasse, aber diese Preise gelten auch nur für Restposten, also müssen erstmal überhaupt noch freie Plätze in dem Zug da sein. Und das dürfte eher auf den Nebenstrecken und auch nicht unbedingt dann sein, wenn die Züge proppevoll sind. Also zum Beispiel freitags oder sonntags, nachmittags oder abends, wenn viele Berufstätige pendeln. Also ja klar, Köln, Berlin oder auch München, Hamburg sind theoretisch für 6,99 Euro möglich oder ein bisschen mehr. Aber auf den Hauptstrecken ist es unwahrscheinlicher, so ein Ticket zu bekommen. Wenn ich in der Bahn-App oder auf der Website nach Zugverbindungen gucke, dann erkenne ich diese Last-Minute-Tickets übrigens einer kleinen Krone und dem Wort Aktion, so ist das nämlich gekennzeichnet.
0: Stellt sich jetzt aber die Frage, für wen das überhaupt in Frage kommt?
1: Tja, vor allem wohl eher für Menschen, die flexibel sind. Also wenn ich zum Beispiel eine Woche Urlaub habe und einen Tagesausflug machen will und das Ziel aber noch nicht festgelegt habe. Oder, was natürlich auch geht, ich habe schon weit im Voraus ein teures Ticket gebucht, das ich aber stornieren kann. Dann kann ich natürlich am Wochenende vor der Reise mal eben gucken, ob vielleicht noch Resttickets für diesen Zug da sind und dann eben auch mit Glück eins für 6,99 abstauben. Oder ich wollte vielleicht eine Tour eigentlich mit dem Auto machen. Da kann ich natürlich auch nochmal gucken, ob es für diesen Preis auch ein Zugticket gibt. Aber klar, jetzt für geplante Zugreisen, wo ich zu einem bestimmten Zeitpunkt auch an einem ganz bestimmten Ort sein muss, ist das eher nichts. Ich habe auch mit dem Fahrgastverband ProBahn gesprochen, der sieht das genauso. Es sei gut, dass die Bahn sowas anbietet, vor allem auch um die leer gebliebenen Plätze in Zügen vielleicht noch kurzfristig vollzukriegen, aber es sei eben längst nicht für jeden realistisch, vor allem nicht für die Passagiere, die auf den großen Hauptstrecken der Bahn verbindlich unterwegs sein müssen.
0: Last-Minute-Tickets bei der Bahninformation von Uli Spinnrad, wieder aktuell. Dankeschön. Die finanzielle Lücke in der gesetzlichen Pflegeversicherung wird im nächsten Jahr deutlich höher ausfallen als erwartet. Bundesgesundheitsministerin Wagen sagte mehreren Medien, sie rechne mit einem Minus von mehr als 7,5 Milliarden Euro. Um die Pflegeversicherung zu stabilisieren, will Wagen Mitte Mai eine Reform auf den Weg bringen. Erste Details hat sie jetzt genannt. Dietrich Karl-Meurer, WDR Berlin. Warum gibt es überhaupt diese finanzielle Lücke?
2: Die Pflegekassen sind praktisch pleite, denn die Ausgaben wachsen seit Jahren schneller als die Einnahmen. Das liegt auch daran, dass immer mehr Menschen als pflegebedürftig eingestuft werden. Nina Wagen macht indirekt frühere politische Entscheidungen verantwortlich dafür. Vor allem die Reform von 2017 habe den Kreis der Leistungsberechtigten stark ausgeweitet. Heute, so sagt sie, beziehen über 6 Millionen Menschen Leistungen aus der Pflegeversicherung. Das übersteige deutlich frühere Erwartungen.
0: Wie will die Bundesgesundheitsministerin das Finanzloch jetzt stopfen?
2: Ministerin Wagen denkt nun doch über höhere Beiträge zur Pflegeversicherung nach, zumindest für Gutverdienende. Geplant ist, die Beitragsbemessungsgrenze anzuheben. Bis zu dieser Einkommensgrenze fallen Beiträge an. Pflege- und Krankenversicherung sollen da gleich behandelt werden. Gleichzeitig strebt die Ministerin stabile Beitragssätze an. Zusätzlich will sie prüfen, ob sich der Pflegevorsorgefonds ertragreicher anlegen lässt. Dieser Fonds soll ja künftige Kosten der Babyboomer, also der geburtenstarken Jahrgänge, abmildern.
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3: Die Nachrichten mit Kerstin Fischer. Guten Tag. In Ungarn wird gleich ein neuer Ministerpräsident gewählt. Gerade sitzt das neu gewählte Parlament zusammen, in dem die Partei des bisherigen Oppositionsführers Modyar jetzt eine Mehrheit hat. Der soll nach der Wahl am Nachmittag vereidigt werden. Modyar tritt das Erbe von Langzeitregierungschef Orbán an. Aus Budapest, Sarah Beham für WDR aktuell.
4: Orbán hinterlässt eine Aufgabe, die sein Nachfolger Modyar selbst als gewaltig bezeichnet. Allen voran der Kampf gegen die Korruption. Dafür haben ihn die Ungarinnen und Ungarn gewählt. Wo Orbán auf Loyalität gesetzt hat, will Modyar jetzt Kompetenz. Sein 16-köpfiges Kabinett, großteils Fachleute, soll Orbáns illiberalen Umbau von Staat, Medien und Justiz rückgängig machen. Die Ministerinnen und Minister, darunter Ex-Manager von Vodafone und Shell, seien nicht Diener des Ministerpräsidenten, sondern Diener der Nation, so Modyar vorab. Auch sie sollen heute offiziell vereidigt werden. Dann beginnt die eigentliche Arbeit.
3: Ärztepräsident Reinhardt hat sich dafür ausgesprochen, eine Zuckerabgabe auf Süßgetränke wie Cola und Energydrinks schneller einzuführen als geplant. Statt 2028 solle sie so früh wie möglich kommen. Annika Honneff, WDR aktuell, sagt warum.
5: Damit sich laut Reinhardt durch weniger Zucker so früh wie möglich ein Gesundheitseffekt bei den Menschen zeigt. Ein gutes Beispiel sei Großbritannien. Da gilt eine nach Menge gestaffelte Zuckersteuer seit 2018 und viele Hersteller machen seitdem weniger Zucker in ihre Getränke, damit die Produkte durch die Steuer nicht teurer werden. Da gäbe es inzwischen weniger Karies und weniger Übergewicht bei Kindern. Das Bundesgesundheitsministerium macht gerade einen Plan, wie die Zuckerabgabe in Deutschland konkret umgesetzt werden kann. Die Politik will sie vor allem einführen, um damit Geld zu verdienen. Sie spekuliert auf 450 Millionen Euro pro Jahr. Das Geld soll an die gesetzlichen Krankenkassen gehen, um die finanziell zu entlasten.
3: Weitere Meldungen im Überblick. Bundesgesundheitsministerin Warken geht davon aus, dass das Minus bei der gesetzlichen Pflegeversicherung nächstes Jahr größer wird als bisher erwartet. Deshalb soll es Änderungen geben. In der Rheinischen Post kündigte Warken an, dass die Vorgaben für einen Pflegegrad strenger werden sollen. Die Waffenruhe zwischen Russland und der Ukraine hält offenbar nicht vollständig. Russland hat in der Nacht wieder aus der Luft angegriffen. Die ukrainische Armee berichtet von einer geringeren Intensität. Russland soll mit insgesamt 43 Drohnen angegriffen haben. Am Abend hatten beide Seiten einer Waffenruhe zugestimmt. In Berlin trägt eine Straße jetzt den Namen des früheren Bundeskanzlers Kohl. Die Helmut-Kohl-Allee führt von der Siegessäule in Richtung der CDU-Zentrale. Berlins regierender Bürgermeister Wegner sagte, die Stadt wolle damit die historische Leistung Kohls sichtbar machen.
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3: In der zweiten Fußball-Bundesliga hat der VfL Bochum gerade Hannover 96 zu Gast. Hannover kämpft noch um den Aufstieg. Bochum steht auf Platz 11 der Tabelle und kann nicht mehr aus der zweiten Liga absteigen. Armin Lehmann, WDR Sport, wie engagiert sind denn die Bochumer heute?
6: Ja, sie sind vor allem ohne jeden Druck hier unterwegs und das ist, glaube ich, für Hannover so die größte Gefahr. Natürlich ist Bochum engagiert, letztes Heimspiel in dieser Saison, Stadion ist pickepacke voll, 26.000 sind da, so etwa 3.000 Hannover-Fans, die erstmal allen hier gezeigt haben, dass sie ordentlich Pyrotechnik dabei haben und so eine rote Rauchwolke zieht momentan hier so über die Tribüne. Bochum will hier unbedingt sich gut von den eigenen Fans verabschieden und will gewinnen. Aktuell steht es hier, Toros 0-0.
3: Das war WDR aktuell. Das Wetter in Nordrhein-Westfalen heute Nachmittag, viel Sonnenschein mit ein paar Quellwolken, die auch mal kompakter ausfallen können. Es bleibt aber überall trocken. In Aachen 18 Grad, in Steinfurt 19 und in Essen 21 Grad. Morgen erst freundlich, im Tagesverlauf ziehen dann Wolken auf und gegen Abend sind erste Schauer und Gewitter möglich. Dazu 16 bis 22 Grad. Die Zeit, es ist 13.04 Uhr. WDR 5, die Verkehrslage. Die A1 Dortmund Richtung Münster ist zwischen Kreuz Dortmund-Unna und Kamen-Zentrum bis Montag früh gesperrt. Dort wird die Fahrbahn saniert. 5 Kilometer Stau ab Schwerte. A1 Dortmund Richtung Köln zwischen Wermeskirchen und Kreuz Leverkusen dauert es etwa 45 Minuten länger. 8 Kilometer Stau wegen Bauarbeiten ist nur ein Fahrstreifen frei. Die A2 Dortmund Richtung Oberhausen ist zwischen Dreieck Bottrop und Kreuz Oberhausen wegen Bauarbeiten bis Montag früh gesperrt. A3 Oberhausen Richtung Köln zwischen Mettmann und Dreieck Langenfeld etwa 20 Minuten plus, 9 Kilometer Stau an.
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1: Die Nachrichten mit Kerstin Fischer. Guten Tag.
2: Wir möchten diese stumme, stille, versteckte Erkrankung einfach offensichtlich machen. Aber natürlich hoffen wir auch auf mehr Forschung.
1: Denise Schmidt hat eine Demonstration in Duisburg mitorganisiert, bei der heute auf das chronische Erschöpfungssyndrom MECFS aufmerksam gemacht wird. Demos gibt es auch in Bielefeld, Köln und Münster. Die Menschen demonstrieren im Liegen, passend zur Situation der Betroffenen. Schmidts Tochter hat seit 2 Jahren MECFS.
2: Es ist jetzt so, dass man in ihr Zimmer geht. Man fühlt nur noch Kälte, Stille, Leere. Es ist, als wenn man den Tod begegnen würde. Das Familienleben ist überhaupt nicht mehr das, was es schon mal war.
1: MECFS tritt häufig nach Infekten wie dem pfeiferschen Drüsenfieber, einer Grippe oder dem Coronavirus auf. Die Diagnose ist schwierig. Gegen die Krankheit gibt es bisher keine Medikamente. Die Demonstranten fordern deshalb mehr Forschung. Unter großen Sicherheitsvorkehrungen hat in Moskau die Siegesparade zum Ende des Zweiten Weltkriegs stattgefunden. Rund 1000 russische Soldaten nahmen teil. Die Parade zum Sieg über Nazi-Deutschland vor 81 Jahren fiel diesmal kleiner aus, wegen des russischen Angriffskriegs gegen die Ukraine. Björn Blaschke für WDR aktuell.
3: Der Sieg war immer und wird immer auf unserer Seite sein. Das sagte Kreml-Chef Wladimir Putin auf dem Roten Platz in Moskau. Und weiter, die Streitkräfte heute würden bei ihrem Einsatz in der Ukraine von der Generation der Sieger im Zweiten Weltkrieg inspiriert. Aus Angst vor ukrainischen Drohnenangriffen nahm Putin die Parade heute ohne die sonst zur Schau gestellten Panzer und Raketen ab. Gezeigt wurden während des Aufmarsches stattdessen Videoclips von Einsätzen der russischen Streitkräfte in der Ukraine.
1: Weitere Meldungen im Überblick. In der ungarischen Hauptstadt Budapest ist zum ersten Mal das neue Parlament zusammengekommen. Die 199 Abgeordneten legten ihren Amtseid ab. Am Nachmittag soll das auch der künftige Ministerpräsident Modyar tun. Er löst den bisherigen Regierungschef Orbán nach 16 Jahren an der Spitze der ungarischen Regierung ab. Die Sperrzonen wegen der afrikanischen Schweinepest in NRW werden ausgeweitet. Es geht um die Kreise Siegen-Wittgenstein und Olpe und den Hochsauerlandkreis. Grund sind weitere bestätigte Fälle außerhalb des bisherigen Sperrgebiets. In Netphen wurde das Virus bei mehreren toten Wildschweinen nachgewiesen. Für die Sperrzonen werden Zäune aufgestellt. Wanderwege dürfen dort nicht verlassen werden. In Gelsenkirchen sind an einem alten Kohlekraftwerk 2 weitere Kühltürme gesprengt worden. Die beiden Türme waren 114 Meter hoch. Sie wurden so gesprengt, dass sie aufeinander zustürzten. Jetzt liegen dort rund 15.000 Tonnen Schutt. Der Rückbau des Steinkohlekraftwerks in Gelsenkirchen läuft bereits seit mehreren Jahren.
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1: In der 2. Fußball-Bundesliga absolviert der VfL Bochum gerade sein letztes Heimspiel der Saison. Gegen die Gäste von Hannover 96 haben die Bochumer einen Sieg versprochen. Armin Lehmann, WDR Sport, wie sieht's denn damit aus?
4: Also zumindest ist Bochum die gefährlichere und bessere Mannschaft, aber aktuell würden sie nur einen Punkt holen, 0:0. Das ist der Pausenstand, wir hören auch die Musik im Hintergrund. Es hat eine lange Verletzungsunterbrechung gegeben, der Bochumer Mats Pannewich hat sich schlimm am Knie verletzt und musste dann auch ausgewechselt werden, deshalb gab es viel Nachspielzeit. 0:0 steht's. Bochum, die aktivere Mannschaft, die Mannschaft, die gefährlicher vor das Tor des Gegners gekommen ist. Und von Hannover, die noch aufsteigen wollen, war bislang ganz wenig zu sehen. 0:0 zur Pause.
1: Das war WDR aktuell. Das Wetter in Nordrhein-Westfalen. Am Nachmittag viel Sonne mit ein paar Quellwolken, die auch mal kompakter ausfallen können. Es bleibt aber überall trocken. In Lemgo 18 Grad, in Dortmund 20 und in Wesseling 21 Grad. Morgen erst freundlich, im Tagesverlauf zieht es sich zu und gegen Abend sind erste Schauer und Gewitter möglich. Dazu 16 bis 22 Grad. Die Zeit? Es ist 14.04 Uhr. WDR5, die Verkehrslage. Die A1 Dortmund Richtung Münster ist zwischen Kreuz Dortmund-Unna und Carmen-Zentrum bis Montag früh gesperrt. Dort wird die Fahrbahn saniert. 5 Kilometer Stau ab Schwerte. A1 Dortmund Richtung Köln zwischen Wermelskirchen und Kreuz Leverkusen dauert es etwa eine halbe Stunde länger. 8 Kilometer Stau wegen Bauarbeiten, ist nur ein Fahrstreifen frei. Die A2 Dortmund Richtung Oberhausen ist zwischen Dreieck Bottrop und Kreuz Oberhausen wegen Bauarbeiten bis Montag früh gesperrt. 2 Kilometer Stau. A3 Oberhausen Richtung Köln zwischen
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2: Die Nachrichten mit Kerstin Fischer. Guten Tag. Ungarn hat einen neuen Ministerpräsidenten. Das Parlament stimmte mehrheitlich für den bisherigen Oppositionsführer Modjo. Er folgt auf den Rechtspopulisten Orbán, der 16 Jahre regiert hat. Aus Budapest, Sarah Beham für WDR aktuell.
3: Orbán hinterlässt eine Aufgabe, die sein Nachfolger Modjo selbst als gewaltig bezeichnet. Allen voran der Kampf gegen die Korruption. Dafür haben ihn die Ungarinnen und Ungarn gewählt. Wo Orbán auf Loyalität gesetzt hat, will Modjo jetzt Kompetenz. Sein 16-köpfiges Kabinett, großteils Fachleute, soll Orbáns illiberalen Umbau von Staat, Medien und Justiz rückgängig machen. Die Ministerinnen und Minister, darunter Ex-Manager von Vodafone und Shell, seien nicht Diener des Ministerpräsidenten, sondern Diener der Nation, so Modjo vorab. Auch sie sollen heute offiziell vereidigt werden. Dann beginnt die eigentliche Arbeit.
2: Die Weltgesundheitsorganisation macht die Evakuierung des Kreuzfahrtschiffes, auf dem das Hunter-Virus ausgebrochen ist, zur Chefsache. WHO-Chef Tedros ist in Spanien eingetroffen und wird morgen in Teneriffa dabei sein. Dort sollen die Passagiere das Schiff verlassen. Sandra Polch, WDR aktuell, wie soll das ablaufen?
4: Ja, das ist offenbar alles genauestens geplant von den Behörden und der WHO. Das spanische Innenministerium sagt, die Heimreise der mehr als 140 Passagiere und Besatzungsmitglieder sei gesichert. Deutschland, die Niederlande und andere Länder schicken Flugzeuge, um ihre Staatsangehörigen abzuholen. Und die Reisenden dürfen morgen auch erst dann von Bord, wenn ihr jeweiliges Evakuierungsflugzeug abflugbereit ist. Das Kreuzfahrtschiff wird am frühen Sonntagmorgen vor Teneriffa erwartet. In einen Hafen darf es nicht. Es wird vor der Insel ankern. Laut WHO gibt es derzeit keine weiteren Passagiere mit Symptomen auf dem Schiff. Bestätigt sind bisher 6 Fälle des Hunter-Virus. 3 Menschen starben.
2: Weitere Meldungen im Überblick. Russland hat den Sieg über Nazi-Deutschland vor 81 Jahren mit einer Militärparade in Moskau gefeiert. In diesem Jahr fuhren keine Panzer und Fahrzeuge mit Raketen mit, aus Angst vor ukrainischen Drohnenangriffen. Stattdessen wurden Videoeinspieler von den Kampfeinsätzen im Angriffskrieg gegen die Ukraine gezeigt. In mehreren NRW-Städten finden an diesem Wochenende Demonstrationen statt, die auf das chronische Erschöpfungssyndrom aufmerksam machen wollen. Die Krankheit MECFS tritt meist nach Infekten auf, unter anderem nach einer Corona-Infektion. Deutschlandweit soll es inzwischen 650.000 Betroffene geben. Es fehlt bisher an Forschung und Erkenntnissen über die Krankheit. In Gelsenkirchen sind an einem alten Kohlekraftwerk 2 weitere Kühltürme gesprengt worden. Die beiden Türme waren 114 Meter hoch. Sie wurden so gesprengt, dass sie aufeinander zustürzten. Jetzt liegen dort rund 15.000 Tonnen Schutt. Der Rückbau des Steinkohlekraftwerks in Gelsenkirchen läuft bereits seit mehreren Jahren.
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2: In Bonn ist eine Gedenkstele für einen getöteten Jugendlichen eingeweiht worden. Vor 10 Jahren war der 17-jährige Niklas Pöhler in Bad Godesberg getötet worden. Uwe Fuhrmann, WDR Bonn.
5: Das Mahnmal zeigt das Gesichtsprofil von Niklas Pöhler und ist mit 1,86 Meter genauso groß wie er. Es war ein bewegender Moment, als Niklas Mutter Blumen neben die Stele legte. Danach ließ sie weiße Luftballons aufsteigen. Im Mai 2016 wurde Niklas Pöhler auf dem Heimweg brutal angegriffen. Tage später verstarb er. Ein Verdächtiger wurde nach einem Jahr freigelassen. Ihm konnte die Tat nicht nachgewiesen werden. 2019 stellte die Staatsanwaltschaft das Verfahren ein.
2: Das war WDR aktuell. Das Wetter in Nordrhein-Westfalen. Am Nachmittag viel Sonnenschein mit ein paar Quellwolken, die auch mal kompakter ausfallen können. Es bleibt aber überall trocken. In Schleiden 19 Grad, in Unna 20 und in Hürth 21 Grad. Morgen erst freundlich, im Tagesverlauf wird es von Belgien her wolkiger und gegen Abend sind erste Schauer und Gewitter möglich. Dazu 16 bis 22 Grad. Die Zeit, es ist 15.04 Uhr. 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Die A1 Dortmund Richtung Münster ist zwischen Kreuz Dortmund-Unna und Carmen-Zentrum bis Montag früh gesperrt. Dort wird die Fahrbahn saniert, 3 Kilometer Stau ab Schwerte. A1 Dortmund Richtung Köln zwischen Wermelskirchen und Kreuz Leverkusen dauert es etwa 45 Minuten länger. 8 Kilometer Stau wegen Bauarbeiten ist dort nur ein Fahrstreifen frei. Die A2 Dortmund Richtung Oberhausen ist zwischen Dreieck Bottrop und Kreuz Oberhausen wegen Bauarbeiten bis Montag früh gesperrt. 2 Kilometer Stau. A3 Oberhausen Richtung Köln zwischen Kreuz Hilden und Dreieck Langenfeld dauert es etwa...
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1: Wirklich, ich stehe am Bahnhof, egal welchen Bahnhof, 5 Minuten, die Leute kommen und fragen mich nach Drogen. Jedes Mal, ich schwöre, ist immer dasselbe. Die fragen mich nach Drogen, ist mega rassistisch auch. Ich verkaufe denen am Ende aber Drogen. Einfach für den Vibe. Weißt du, was ich meine? Und das ist crazy, als ich meinen Jungs davon erzählt habe, dass ich mit Poetry Slam angefangen habe, dachten die, das wäre eine neue Maßnahme vom Jobcenter, Alter. Haben die gesagt, boah, bist du dreimal nicht bei den Terminen gewesen, du Opfer. Muss ich jetzt so vor deutschen Gedichte vorlesen? Wo bist du dumm, Junge, Alter? Und ich habe auch seitdem einen Knacks, Alter. Ich habe wirklich einen Knacks seitdem. So, meine Engel, dieser gute und böse Engel, die man auf Schultern hat, ich hatte immer nur einen, das war Haftbefehl. Seitdem ich mit Poetry Slam angefangen habe, ist so ein Richard David Precht dazugekommen. Für die, die nicht wissen, wer Richard David Precht ist, ist nicht schlimm. Ich kannte den auch nicht. Ich habe gegoogelt, einfach dieser eine Bastard, der sich bei Markus Lanz immer an den Haaren spielt, Alter. Weißt du? Oh, haben wir Richard David Precht-Fans hier. Geil, Alter. Der eine ist nur am Koksen. Und der andere schreibt mir den ganzen Tag in mein Ohr, Chabos, wissen wer der Babo ist? Den ganzen Tag geht das so. Vielen Dank, Bielefeld, das war's von mir. Dankeschön.
2: Das war für euch Abdul Kader Chai. Sehr schön. Yes. Schön. Ja, es ist irgendwie noch wie nachmittags eine kleine Kaffee- und Kuchenshow. Ich freue mich total, dass wir jetzt weitermachen. Ich habe immer so ein bisschen Gedanken gemacht. Ich habe ja gesagt, Aufzeichnung und so ist schon ein bisschen Druck drauf. Aber auch generell finde ich es eine spezielle Situation. Wir stehen hier auf der Bühne und ihr erwartet, dass es lustig ist. Das ist schon ein krasser Druck. Und ich habe jetzt mal einen Weg gefunden, wie ich mich zumindest so ein bisschen diesem Druck entziehen kann. Ich habe mal eine Rechnung mitgebracht. Also, in Bielefeld wohnen so circa 330.000 Menschen. Hier heute Abend sind ungefähr 70 Menschen. Also 330.000 geteilt durch 70 sind 4.714. Angenommen, die Show wäre einmal im Monat. So. Oder einmal die Woche, dann machen wir mal geteilt durch 52. Das sind 91. Das heißt, ich könnte 91 Jahre lang hier auftreten. Immer mit neuem Publikum. Also ist cool, wenn ihr lacht, aber ist auch ein bisschen egal. Das nimmt mir den Druck. Sehr schön, gut, dann können wir weitermachen. Dann mach mal. Boah, krass, die war so richtig so... Ich hab dir gerade noch das Gösser gegeben. Forderndes Publikum. Jetzt ist der Druck wieder da. Ich wiederhole die Rechnung nochmal. Angenommen Bielefeld. Ja... Ich erzähle einfach mal auch einen kleinen Schwank aus meinem Leben, was mich früher so beschäftigt hat, als ich so in der Pubertät war, hat mich so ein Thema beschäftigt. Ich wollte immer älter und männlicher aussehen und ich wurde immer jünger eingeschätzt. Dann habe ich mal irgendwann eine Strategie entwickelt, wie ich dachte, dass ich älter und männlicher wirke. Was ich gemacht habe ist, ich bin so durch die Straßen gelaufen und ich habe einfach immer so ein bisschen böse geguckt, so ein bisschen grimmiger, so, jetzt wirklich älter und männlicher, So, und dann bin ich mal so durch die Straßen gelaufen, dann standen am Bürgersteig so ein paar Männer und ich musste so an denen vorbei und war ein bisschen angespannt. Und dann dachte ich so, Finn, jetzt kommt's drauf an. Dann habe ich noch böser geguckt. Und tatsächlich haben die Platz gemacht. Ja. Und in dem Moment, wo ich so an denen vorbeigehe, höre ich einen von denen sagen so, ey, macht Platz, ich glaube, der hat einen anstrengenden Tag in der Schule, Mann. Na gut. Ja, so eine andere Sache, die mich früher irgendwie beschäftigt hat, vielleicht können da Leute mit relaten. Ich habe Neurodermitis und Kinder fragen dann oft immer so Sachen, so komische Sachen. So Philipp hat so in der 2. Klasse gefragt, so, bah, ist das ansteckend? Und dann meinte ich so, nee. So, ich war voll verwundert und dann dachte ich so, auf seinen Hass reagiere ich mit Liebe und habe ihn so umarmt. Ja, 2 Tage später ist er dann endlich verreckt. Ja. Ich war damals in der Jugendphase, ich war nicht so super cool. Aber so an einem Tag habe ich mich total cool gefühlt. Ich war 15, es war ein paar Tage vor meinem 16. Geburtstag. Und ich wollte heimlich mit ein paar Kumpels feiern gehen. Es war so 2013 um den Dreh, das war so eine Color Splash Party. Vielleicht kennt ihr es noch, da wurde mit so Farben rumgeworfen. So, und irgendwie habe ich es geschafft, reinzukommen in den Club und wir hatten eine gute Zeit. Ich habe extra bei einem Kumpel übernachtet, damit mein Papa davon nichts erfährt. So. Und am nächsten Morgen habe ich mit meinem Papa getroffen und ich weiß nicht, ob ihr das kennt, wenn ihr so euch eine Lüge zurechtlegt, das klappt meistens, aber wenn ihr spontan on the spot lügen müsst, das ist schwierig, weil mein Papa guckt so auf meine Schuhe und war so, Finn, warum sind deine Schuhe bunt? Und ich war so, wir haben gestern auf der Straße mit
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0: mit Ariana Gorjani. Ungarn hat einen neuen Ministerpräsidenten. Welchen politischen Kurs wird Peter Modjor einschlagen? Die Schweinepest in Südwestfalen breitet sich weiter aus. Da schauen wir gleich noch hin. Und die Fußball-WM wird in diesem Jahr gleich dreimal eröffnet. Zeitenwende in Ungarn, könnte man sagen. Die Ära Orbán ist zu Ende gegangen. Das Land hat seit heute einen neuen Ministerpräsidenten. Peter Modjor wurde am Nachmittag vereidigt. Mit dem konservativen pro-europäischen Politiker verbinden viele Menschen in Ungarn vor allem eines: Hoffnung. Sarah Beham wieder Budapest.
1: Nach dem Eid sprach Modjor vor dem Parlament sichtlich berührt und betonte, dass er alles für das Land tun werde. Er habe gesehen, wie Macht Menschen korrumpieren könne. Gegenüber seinem Vorgänger Viktor Orbán und dessen Fidesz-Partei fand er klare und scharfe Worte. Modjor machte Orbán nicht nur für die katastrophale wirtschaftliche Situation im Land verantwortlich, sondern auch für die Spaltung in der Gesellschaft. Er selbst stehe hingegen für einen Neuanfang. Er wolle nicht herrschen, sondern dienen. Und dazu gehöre auch sein Versprechen, gegen die Korruption vorzugehen und das Orbán-Umfeld zur Rechenschaft zu ziehen. Umgerechnet mehrere Milliarden Euro seien gestohlen worden und fehlten jetzt in Krankenhäusern, Straßen und in Schulen. Mit seiner konservativen pro-europäischen TISA-Partei hat Modjor eine verfassungsändernde Zweidrittelmehrheit. Draußen vor dem Parlament jubelten Zehntausende Ungarinnen und Ungarn.
0: Seit ungefähr einem Jahr grassiert die sogenannte afrikanische Schweinepest auch in Teilen von Nordrhein-Westfalen. Bisher sind zwar nur Wildschweine betroffen und damit keine Hausschweine, aber die Zahl der durch die Krankheit gestorbenen Wildschweine wird größer. Gerade hat das Land NRW die Maßnahmen zur Eindämmung der Schweinepest ausgeweitet, weil wieder tote Schweine gefunden wurden. Uli Spinnrath fasst die aktuelle Lage zusammen.
2: In den letzten Tagen sind wieder mehrere tote Wildschweine rund um Netphen gefunden worden, bei denen die Schweinepest nachgewiesen worden ist. Netphen liegt im Kreis Siegen-Wittgenstein und da wird jetzt auch aktiv nach weiteren toten Tieren gesucht, unter anderem mit Hunden, die speziell dafür ausgebildet sind. Dieser Kreis und die beiden benachbarten Kreise Olpe und der Hochsauerlandkreis sind die bislang betroffenen Gebiete in Nordrhein-Westfalen. Die liegen in Südwestfalen direkt nebeneinander. 2025 ist das erste tote Wildschwein mit der Schweinepest gefunden worden. Tja, und seitdem versuchen die Behörden, die Ausbreitung zu verhindern oder zumindest einzudämmen. Auch jetzt werden die Maßnahmen nochmal verstärkt. Es gibt nämlich Sperrgebiete, die sind eingezäunt. Und diese Gebiete werden jetzt ausgeweitet, damit die infizierten Tiere da bleiben, wo sie sind und das Virus eben nicht durchs ganze Land getragen wird. Es wird auch intensiver gejagt, weil je weniger Tiere es gibt, desto geringer ist eben die Gefahr einer Ausbreitung.
0: Diese Zäune bedeuten ja auch Einschränkungen für uns Menschen, oder?
2: Ja, also wenn ich in den betroffenen Gebieten im Wald unterwegs bin, dann muss ich mich an strenge Regeln halten. Wege und Straßen dürfen auf keinen Fall verlassen werden. Hunde müssen unbedingt angeleint werden. Und wenn man als Spaziergänger vielleicht doch mal ein totes Wildschwein findet, dann sollte man das unbedingt melden, damit es eben auch schnell geborgen werden kann. Zum Beispiel beim Landesamt für Verbraucherschutz und Ernährung. Die Telefonnummer kann man googeln. Aber wichtig ist, die afrikanische Schweinepest ist für uns Menschen ungefährlich und auch Hunde stecken sich nicht an. Aber Hausschweine, die können sich eben über die Verbreitung auch anstecken und das wäre dann ein enormer wirtschaftlicher Schaden für die Schweinebesitzer, weil die Krankheit eigentlich meistens tödlich verläuft. Deshalb ist in den betroffenen Gebieten auch der Transport von Schweinefleisch eingeschränkt, also zum Beispiel zum Schlachthof.
0: Und jetzt die Kurznachrichten mit Kerstin Fischer.
3: In Bonn ist eine Gedenkstele für einen Jugendlichen eingeweiht worden. Vor 10 Jahren war der 17-jährige Niklas Pöhler in Bad Godesberg getötet worden. Das Mahnmal zeigt das Gesichtsprofil von Niklas und ist mit 1,86 Meter genauso groß wie er. Der Tatort soll ab jetzt zur dauerhaften Gedenkstätte werden. Im Mai 2016 wurde Niklas Pöhler auf dem Heimweg brutal angegriffen. Tage später verstarb er. In Gelsenkirchen sind an einem alten Kohlekraftwerk 2 weitere Kühltürme gesprengt worden. Die beiden Türme waren 114 Meter hoch. Sie wurden so zum Einsturz gebracht, dass sie aufeinander zustürzten. Jetzt liegen dort rund 15.000 Tonnen Schutt. Der Rückbau des Steinkohlekraftwerks in Gelsenkirchen läuft bereits seit mehreren Jahren. In Bad Oeynhausen im Kreis Minden-Lübbecke haben Unbekannte eine Kirche beschädigt. Im Glockenturm der Auferstehungskirche am Kurpark sägten sie die Klöppel von 2 Glocken jeweils zur Hälfte.
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2: Die Nachrichten mit Anja Gavlik. Guten Abend. In mehreren NRW-Städten gab es heute Demonstrationen, um auf das chronische Erschöpfungssyndrom aufmerksam zu machen. Die Krankheit MECFS tritt meist nach Infekten auf, zum Beispiel nach dem pfeifrischen Drüsenfieber und nach Corona. Nikolaus Vordonarakis für WDR aktuell.
3: Ein Rasenmäher, Hundebellen oder auch laute Gespräche. Für Menschen mit MECFS können sich teils ganz normale Alltagsgeräusche und Situationen schnell zur Belastungsprobe entwickeln, manchmal sogar unerträglich werden. Der Verein MECFS e.V. geht mittlerweile von 650.000 Betroffenen aus. Etwa 10% davon in NRW, schätzen die kassenärztlichen Vereinigungen. Das größte Problem dabei? Es fehlt an Forschung und Erkenntnissen über die Krankheit und sie überfordert oft auch Ärzte und medizinisches Personal. Der Weg zur Diagnose daher teils langwierig.
2: Die Weltgesundheitsorganisation macht die Evakuierung des Kreuzfahrtschiffes, auf dem das Hunter-Virus ausgebrochen ist, zur Chefsache. WHO-Chef Tedros ist in Spanien eingetroffen und wird morgen in Teneriffa dabei sein. Dort sollen die Passagiere das Schiff verlassen. Sandra Polch, WDR aktuell.
4: Alles ist offenbar genauestens geplant, von den Behörden und der WHO. Das spanische Innenministerium sagt, die Heimreise der mehr als 140 Passagiere und Besatzungsmitglieder sei gesichert. Deutschland, die Niederlande und andere Länder schicken Flugzeuge, um ihre Staatsangehörigen abzuholen. Und die Reisenden dürfen morgen auch erst dann von Bord, wenn ihr jeweiliges Evakuierungsflugzeug abflugbereit ist. Das Kreuzfahrtschiff wird am frühen Sonntagmorgen vor Teneriffa erwartet. In einen Hafen darf es nicht, es wird vor der Insel ankern. Laut WHO gibt es derzeit keine weiteren Passagiere mit Symptomen auf dem Schiff. Bestätigt sind bisher 6 Fälle des Hunter-Virus. 3 Menschen starben.
2: Und weitere Meldungen im Überblick. In Ungarn ist der neue Ministerpräsident Modior vereidigt worden. Damit ist er jetzt offiziell im Amt und sein Vorgänger Viktor Orban ist nach 16 Jahren abgelöst. Modior hatte mit seiner Partei bei der Wahl im April eine Zweidrittelmehrheit geholt. Er verspricht, Orbans Politik rückgängig zu machen und die Korruption in Ungarn zu bekämpfen. In Bad Oeynhausen im Kreis Minden-Lübeck haben Unbekannte eine Kirche beschädigt. Im Glockenturm der Auferstehungskirche am Kurpark sägten sie die Klöppel von 2 Glocken jeweils zur Hälfte an. Die hätten nach Ansicht von Fachleuten so beim Läuten abbrechen, herunterfallen und Menschen verletzen können. Zu möglichen Hintergründen der Tat in Bad Oeynhausen ist nichts bekannt. In Venedig hat die Kunstbiennale begonnen, eine der wichtigsten Veranstaltungen zeitgenössischer Kunst. Auf die sonst übliche Eröffnungsfeier haben die Veranstalter verzichtet. Grund ist ein Streit über die Teilnahme von Russland und Israel. Die Jury für die Goldenen Löwen war daher zurückgetreten. Die Biennale in Venedig läuft bis November.
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2: Köln ist jetzt die einzige Stadt, die 3 Fußballvereine im Profibereich hat. Fortuna Köln ist nach einem 2:1 gegen Siegen in die dritte Liga aufgestiegen. 7 Jahre mussten die Fans darauf warten. Jochen Hilgers, WDR Köln.
5: Es war zwar ein Zittersieg, aber das wollte nach Abpfiff keiner mehr wissen. Spieler, Betreuer, Offizielle kugelten durcheinander auf dem Platz. Um teure Reparaturen am Rasen zu vermeiden, hatten sich die Fans einen Platzsturm gespart. Das Geld kann besser für neue Spieler genutzt werden. Entsprechend feierten die Spieler mit ihren Anhängern im ausverkauften Südstadion. Für die dritte Liga braucht es jetzt einiges. Parkplätze, Trainingsmöglichkeiten und vor allem eine wettbewerbsfähige Mannschaft.
2: Das war WDR aktuell. Das Wetter in Nordrhein-Westfalen, in der Nacht oft klar, Abkühlung auf 10 bis 4 Grad. Der Tag morgen beginnt sonnig, am Nachmittag ziehen vom südlichen Rheinland bis Südwestfalen einige Schauer oder Gewitter durch, sonst bleibt es trocken. Bei 17 Grad in Schleiden, in Bielefeld 19 und in Königswinter 22. Und am Montag vor allem südlich der Ruhr erst regnerisch, später sonnig. Es wird windig bei 9 bis 12 Grad. Die Zeit 19.04 Uhr. 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Die A1 Blankenheim Richtung Euskirchen ist zwischen Nettersheim und Mechernich wegen Bergungsarbeiten gesperrt. Der Verkehr wird ab Nettersheim abgeleitet. Die A1 Dortmund Richtung Münster ist zwischen Kreuz Dortmund-Unna und Carmenzentrum bis Montag früh gesperrt. Dort wird die Fahrbahn saniert. A1 Dortmund Richtung Köln zwischen Burscheid und Kreuz Leverkusen etwa 10 Minuten plus und 4 Kilometer Stau. Dort ist wegen Bauarbeiten nur ein Fahrstreifen frei. Und die A2 Dortmund Richtung Oberhausen ist zwischen Dreieck Bottrop und Kreuz Oberhausen wegen Bauarbeiten bis
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1: Die Nachrichten mit Anja Gavlik. Guten Abend. Gesundheitsministerin Warken bekommt Kritik für ihre Äußerungen zur Pflegereform. Die ist nötig, weil ein Milliardenloch droht. Warken hatte gesagt, dass heute auch Gruppen Leistungen bekommen, an die früher niemand gedacht hatte. Als Beispiel nannte sie Kinder und Jugendliche mit ADHS. Dietrich Karl-Meurer, WDR Berlin.
2: Die Stiftung Patientenschutz wirft der CDU-Politikerin deshalb vor, pflegebedürftige Kinder für die Finanzprobleme mitverantwortlich zu machen. Doch viele Betroffene hätten schwere Erkrankungen und brauchten Hilfe im Alltag. Auch die Linke kritisiert die Reformpläne. Fraktionschef Sören Pellmann wirft Warken vor, bei besonders schwachen Menschen sparen zu wollen. Zustimmung kommt dagegen vom Verband der privaten Krankenversicherung. Die Pflegeversicherung müsse sich stärker auf Menschen mit hohem Pflegebedarf konzentrieren. Nach Angaben der Ministerin fehlen der Pflegeversicherung nächstes Jahr rund 7,5 Milliarden Euro.
1: In mehreren NRW-Städten haben Demonstranten auf das chronische Erschöpfungssyndrom aufmerksam gemacht. Die Krankheit MECFS tritt meist nach Infektionen auf, zum Beispiel nach dem pfeifferschen Drüsenfieber und nach Corona. Deutschlandweit soll es 650.000 Betroffene geben. Sie kritisieren eine schlechte Versorgung und dass zu wenig zu der Krankheit geforscht werde. In Baden-Württemberg haben die Grünen und die CDU zugestimmt, ihre Koalition fortzusetzen. 2 Monate nach der Landtagswahl wurde der Koalitionsvertrag bei Landesparteitagen gebilligt. Ministerpräsident soll der Grüne Özdemir werden. Er appellierte an die Grünen, seinem Kurs der Mitte weiter zu folgen. Die Sperrzonen wegen der afrikanischen Schweinepest in NRW werden ausgeweitet. Es geht um die Kreise Siegen-Wittgenstein und Olpe und den Hochsauerlandkreis. Grund sind weitere bestätigte Fälle. In Netphen wurde das Virus bei mehreren toten Wildschweinen nachgewiesen. Für die Sperrzonen werden Zäune aufgestellt.
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1: In Ennepetal hat die Meilerwoche begonnen. Eine Woche lang demonstrieren 5 Köhler dort das traditionelle Handwerk des Holzkohlemachens. Max Sense für WDR aktuell.
3: Der Meiler wurde am Mittag entzündet. Er ist gut 2 Meter hoch und mit Asche abgedichtet. Im Innern ist Buchenholz, das in den nächsten Tagen zu Holzkohle wird. Viel sieht man nicht, aber an manchen Stellen raucht es und vor allem riecht es überall. Der Meiler kann in den nächsten Tagen besichtigt werden. Die Köhler sind immer vor Ort. Und es gibt ein Begleitprogramm, vor allem für Kinder. Ende der Woche ist die Holzkohle fertig und wird am kommenden Samstag hier verkauft.
1: Das war WDR aktuell. Das Wetter in Nordrhein-Westfalen in der Nacht oft klar, Abkühlung auf 10 bis 4 Grad. Der Tag morgen beginnt sonnig, am Nachmittag ziehen vom südlichen Rheinland bis Südwestfalen einige Schauer oder Gewitter durch, sonst bleibt es trocken. 16 Grad in Winterberg, in Steinfurt werden es 18 und in Köln 22 Grad. Die Zeit 20.03 Uhr.
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4: Das Wunderbarste an den Wundern ist, dass sie manchmal wirklich geschehen. Das hat der Engländer Gilbert Keith Chesterton mal gesagt, Erfinder des famosen Detektivs Father Brown und überhaupt ein ziemlich guter Typ. Und an dem, was Chesterton hier sagt, ist was dran, glaube ich. Der russische Dichter Daniel Harms sprach auch sehr gern von ganz gewöhnlichen Wundern. Also Wunder geschehen, Nena wusste das schließlich auch, aber nicht ganz so oft, wie man es sich unbescheidenerweise vielleicht wünscht. Anders gesagt, die meisten Träume bleiben Schäume und das ist natürlich auch ein großes Thema in der Literatur oder in Sachbüchern. In Westart lesen geht's heute um Träume, Träume, die vielleicht eher Schäume sind. Träume von Traumländern, von großer Freiheit und freiem Sex und vom Geld. Ich bin Uli Hufen, schön, dass Sie dabei sind.
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1: Die Nachrichten mit Anja Gawlik. Guten Abend. Ungarn hat einen neuen Ministerpräsidenten. Peter Modyar ist offiziell vereidigt worden. Danach sprach er zu den zehntausenden Menschen, die vor dem Parlament die Vereidigung auf Bildschirmen verfolgten. Aus Budapest, Sarah Beham für WDR aktuell.
2: Peter Modyar sagte: Willkommen im freien, demokratischen Ungarn. Das Parlament gehöre wieder dem Volk. Es sei ihr Regimewechsel. Die Ungarn hätten ein Wunder geschaffen. Drinnen im Parlament richtete er scharfe Worte an seinen Vorgänger Viktor Orban und an die Abgeordneten der Fidesz-Partei. Sie hätten das Land gespalten und in eine katastrophale wirtschaftliche Situation gebracht. Sein ausgerufenes Ziel ist es, den illiberalen Umbau unter Viktor Orban in den vergangenen 16 Jahren zurückzudrehen und auch einen pro-europäischen Kurs einzuschlagen.
1: Die Ukraine und Russland haben sich gegenseitig einen Bruch der Waffenruhe vorgeworfen, die seit heute gilt. Beide Seiten berichten von Angriffen mit Drohnen und Artillerie. Anlass für die dreitägige Waffenruhe ist, dass Russland heute den Sieg über Nazi-Deutschland feiert. Die Militärparade in Moskau fand ohne schwere Waffen statt, aus Angst vor ukrainischen Drohnen. Das Minus bei der Pflegeversicherung ist nach Angaben von Bundesgesundheitsministerin Warken größer als gedacht. In den kommenden beiden Jahren fehlen demnach mehr als 22 Milliarden Euro. Warken will deshalb Besserverdienende stärker zur Kasse bitten und die Vorgaben für einen Pflegegrad verschärfen. In der Fußball-Bundesliga hat Bayern München in Wolfsburg mit 1:0 gewonnen und die Abstiegssorgen der Wolfsburger verstärkt. Köln und Bremen sind dadurch gerettet. Außerdem spielten Stuttgart-Leverkusen 3:1, Augsburg-Mönchengladbach 3:1, Hoffenheim-Bremen 1:0 und Leipzig-St. Pauli 2:1.
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1: In der zweiten Fußball-Bundesliga ist Schalke 04 beim 1. FC Nürnberg zu Gast. Den Schalkern ist der Aufstieg sicher und auch für Nürnberg geht es um nichts mehr. Oliver Tubenauer, WDR Sport, ist es trotzdem ein gutes Spiel?
3: Ja, man kann ganz gut zuschauen. Es sind mittlerweile 31 Minuten rum. 1:0 die Führung für den 1. FC Nürnberg. Beide Mannschaften lassen sich schon ein bisschen mehr Platz und deswegen ist es ein sehr schnelles Spiel. Und das spielt im Augenblick eher den Nürnbergern in die Karten. Seit der 20. Minute führen die Nürnberger mit 1:0. Sie haben einen Freistoß zugesprochen bekommen im Halbfeld. Der segelte dann in den Strafraum. Fabio Gruber, der Kapitän, hatte durchgeladen und mal richtig abgezogen. Und dann ging der Ball an mehrere Schalker Beine und am Ende war es dann Ron Schallenberg, der den Ball ins eigene Tor buxiert hat. Sicherlich unfreiwillig, aber zählt eben auch. 1:0 der Spielstand für Nürnberg.
1: Das war WDR aktuell. Das Wetter in Nordrhein-Westfalen. Der Tag morgen beginnt sonnig. Am Nachmittag ziehen vom Süden einige Schauer und Gewitter durch, sonst bleibt es trocken. Bei 17 Grad in Bad Münstereifel, in Bocholt 20 und in Königswinter werden es 21 Grad. Die Zeit 21.03 Uhr.
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4: Als Jules Verne im Sommer 1859 durch England und Schottland reist, ist der 31-Jährige ein literarischer Nobody. Nur in exklusiven Pariser Zirkeln kennt man ihn als Verfasser von Gedichten und Opernlibretti. Aber der junge Autor hat ehrgeizige Pläne. Er will mit Romanen bekannt werden. Und schon zu diesem Zeitpunkt, das dürfen wir unterstellen, denkt Jules Verne an eine Reihe von fantastischen Abenteuerromanen. Aber er hat keine Erfahrung mit dem Schreiben langer Texte. Da kommt ihm die Reise nach Britannien, die er gemeinsam mit einem befreundeten Komponisten unternimmt, gerade recht. Sorgfältig führt er Tagebuch, notiert Erlebnisse und Eindrücke und erarbeitet aus diesen Notizen den Roman »Reise mit Hindernissen durch England und Schottland«. Und auch wenn Jules Verne mit Büchern wie »Reise zum Mittelpunkt der Erde«, »20.000 Meilen unter dem Meer« oder »Reise in 80 Tagen um die Welt« berühmt wurde, das Thema seines ersten Romans zieht sich durch all diese Texte. Sie sind letztlich nichts anderes als fantastische Reiseberichte. In seinem ersten Reiseabenteuer bleibt er aber noch auf dem Boden der Tatsachen. Aber schon allein dadurch, dass er zwei Pariser mit typischer französischer Arroganz durch Großbritannien schickt, lässt er uns die britische Wirklichkeit durch die satirische Brille sehen und beschert uns ein großes Lesevergnügen. Die beiden Touristen Jacques und Jonathan sind in Liverpool an
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2: Die Nachrichten mit Anja Gawlik. Guten Abend. Der russische Präsident Putin hat gesagt, dass er zu einem Treffen mit dem ukrainischen Präsidenten Selenskyj bereit sei. Putin sagte, der Krieg neige sich dem Ende zu und man könne sich in einem Drittland treffen. Voraussetzung sei, dass es schon vorher eine belastbare Friedensvereinbarung gebe. Bei der heutigen Parade in Moskau zum Gedenken an den Sieg über Nazi-Deutschland war davon noch keine Rede. Björn Blaschke für WDR aktuell.
3: Der Sieg war immer und wird immer auf unserer Seite sein. Das sagte Kreml-Chef Wladimir Putin auf dem Roten Platz in Moskau. Und weiter, die Streitkräfte heute würden bei ihrem Einsatz in der Ukraine von der Generation der Sieger im Zweiten Weltkrieg inspiriert. Aus Angst vor ukrainischen Drohnenangriffen nahm Putin die Parade heute ohne die sonst zur Schau gestellten Panzer und Raketen ab. Gezeigt wurden während des Aufmarsches stattdessen Videoclips von Einsätzen der russischen Streitkräfte in der Ukraine.
2: In Ungarn ist der neue Ministerpräsident Modyar vereidigt worden. Damit hat er jetzt offiziell seinen Vorgänger Orbán nach 16 Jahren abgelöst. Modyars Partei hatte bei der Wahl im April eine Zweidrittelmehrheit geholt. Er verspricht, Orbáns Politik rückgängig zu machen und die Korruption in Ungarn zu bekämpfen. Bundesweit hat es heute ungewöhnliche Demos gegeben, auch in mehreren NRW-Städten. Menschen haben sich auf den Boden gelegt, um auf eine Krankheit aufmerksam zu machen, das chronische Erschöpfungssyndrom. Es kann vor allem nach Infektionen auftreten und ist kaum erforscht. Deutschlandweit soll es etwa 650.000 Betroffene geben. In der Fußball-Bundesliga hat Bayern München in Wolfsburg mit 1:0 gewonnen und die Abstiegssorgen der Wolfsburger verstärkt. Köln und Bremen sind dadurch gerettet. Außerdem spielten Stuttgart-Leverkusen 3:1, Augsburg-Mönchengladbach 3:1, Hoffenheim-Bremen 1:0 und Leipzig-St. Pauli 2:1.
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2: In der zweiten Fußball-Bundesliga ist Schalke 04 beim ersten FC Nürnberg zu Gast. Für beide Mannschaften geht es nur noch um die Ehre. Oliver Tubenauer mit der Sport. Was machen Sie daraus?
4: Tja, in erster Linie machen die Nürnberger was daraus. Sie versuchen sich hier möglichst gut von ihrem Heimpublikum zu verabschieden. Sie führen 2:0 durch ein Eigentor von Ron Schallenberg und ein Kontertor von Kudusu aus der 45. Minute. Schalke spielt einfach sorglos und der 1. FC Nürnberg, er nutzt die Räume. Vielleicht auch jetzt zum 3:0. Möglichkeit wäre jedenfalls da, aber die Schalker können gerade noch klären und den Befreiungsschlag ansetzen, den Ball weit, weit rausklären aus ihrem Strafraum. Es bleibt beim 2:0 für Nürnberg.
2: Das war WDR aktuell. Das Wetter in Nordrhein-Westfalen, der Tag morgen beginnt sonnig. Am Nachmittag ziehen im Süden von NRW Schauer oder Gewitter durch. Sonst bleibt es trocken. Bei 17 Grad in Schleiden, in Arnsberg werden es 19 und in Bocholt 20 Grad. Die Zeit 22.03 Uhr.
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5: Die Autobahn 1 Dortmund Richtung Münster ist zwischen Kreuz Dortmund-Unna und Carmen-Zentrum wegen Bauarbeiten bis Montag früh gesperrt. Die A1 Bremen Richtung Osnabrück ist zwischen Bremen-Hemelingen und Arsten wegen Bauarbeiten bis Mitternacht gesperrt. In Fahrtrichtung Bremen wird die Fahrbahn zwischen Bremen-Arsten und Hemelingen von 2 bis 4 Uhr gesperrt. A2 Berlin Richtung Hannover zwischen Hemeler Wald und Lehrte Ost 6 Kilometer Stau. Hier ist wegen Bauarbeiten nur eine Spur frei. Die A2 Dortmund Richtung Oberhausen ist zwischen Dreieck Bottrop und Kreuz Oberhausen wegen Bauarbeiten bis Montag früh gesperrt. Die A3 Passau-Nürnberg ist in Fahrtrichtung Passau zwischen Oberölsbach und Neumarkt in der Oberpfalz bis morgen 5 Uhr gesperrt. Und in Richtung Nürnberg wird die Fahrbahn von Mitternacht bis morgen 3 Uhr wegen Bauarbeiten gesperrt. Die A7 Flensburg Richtung Hannover ist zwischen Hamburg-Stellingen und Heimfeld wegen Bauarbeiten bis morgen 19 Uhr gesperrt. Die weiträumige Umleitung führt ab Neumünster Süd über die B205, die A21 und die A1 zum Maschener Kreuz. Die Autobahn 8 München-Salzburg ist zwischen Fraßdorf und Bernau wegen einer Nachtbaustelle bis morgen 5 Uhr in beiden Richtungen gesperrt. Die A30 Bad Oeynhausen-Osnabrück ist zwischen Bad Oeynhausen-Ost und Dehme wegen Wartungsarbeiten bis morgen 6 Uhr in beiden Richtungen gesperrt. Die A38 Göttingen Richtung Halle ist zwischen Friedland und Ahrenshausen wegen eines defekten LKW im Tunnel bis ca. 22.30 Uhr gesperrt. Die A73 Bamberg Richtung Nürnberg ist zwischen Beiersdorf Nord und Möhrendorf nach einem Unfall gesperrt. Die A81 Heilbronn-Würzburg ist zwischen Weinsberg-Ellhofen und Kreuz Weinsberg wegen...
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1: Die Nachrichten mit Anja Gavlik. Guten Abend. In mehreren NRW-Städten hat es heute ungewöhnliche Demos gegeben. Menschen haben sich auf den Boden gelegt, um auf das chronische Erschöpfungssyndrom MECFS aufmerksam zu machen. Die Krankheit tritt vor allem nach Infektionen auf. Nicolas Vordonarakis für WDR aktuell.
2: Ein Rasenmäher, Hundebellen oder auch laute Gespräche. Für Menschen mit MECFS können sich teils ganz normale Alltagsgeräusche und Situationen schnell zur Belastungsprobe entwickeln, manchmal sogar unerträglich werden. Der Verein MECFS e.V. geht mittlerweile von 650.000 Betroffenen aus, etwa 10% davon in NRW, schätzen die kassenärztlichen Vereinigungen. Das größte Problem dabei? Es fehlt an Forschung und Erkenntnissen über die Krankheit und sie überfordert oft auch Ärzte und medizinisches Personal.
1: Der russische Präsident Putin hat gesagt, dass er zu einem Treffen mit dem ukrainischen Präsidenten Selenskyj bereit sei. Er stellte aber kaum erfüllbare Bedingungen. Putin sagte, Selenskyj könne nach Moskau kommen, was dieser ablehnt. Oder man könne sich in einem Drittland treffen, wenn es schon vorher eine belastbare Friedensvereinbarung gäbe, was sich bisher nicht abzeichnet. Die israelische Armee hat nach eigenen Angaben seit gestern 85 Ziele der islamistischen Hisbollah-Miliz im Libanon angegriffen. Laut libanesischem Gesundheitsministerium wurden mindestens 8 Menschen getötet. Zwischen Israel und der libanesischen Regierung gilt eigentlich eine Waffenruhe. Die Hisbollah fühlt sich daran aber nicht gebunden und Israel deshalb auch nicht. In der zweiten Fußball-Bundesliga hat Schalke eine Woche nach der Aufstiegsfeier in Nürnberg mit 0:3 verloren. In der ersten Liga verlor Wolfsburg gegen Bayern München mit 0:1. Dadurch kann Köln nicht mehr absteigen. Leverkusen hat nach dem 1:3 in Stuttgart kaum noch Chancen auf die Champions League.
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1: In Südwestfalen werden die Sperrzonen wegen der afrikanischen Schweinepest ausgeweitet. Dort waren weitere infizierte Wildschweine gefunden worden. Was das für Waldbesucher bedeutet, berichtet Uli Spinnrad für WDR aktuell.
3: Wege und Straßen in den betroffenen Gebieten dürfen auf keinen Fall verlassen werden. Hunde müssen unbedingt angeleint werden. Und wenn man als Spaziergänger vielleicht doch mal ein totes Wildschwein findet, dann sollte man das unbedingt melden, damit es eben auch schnell geborgen werden kann. Aber wichtig ist, die afrikanische Schweinepest ist für uns Menschen ungefährlich und auch Hunde stecken sich nicht an. Aber Hausschweine, die können sich eben über die Verbreitung auch anstecken und das wäre dann ein enormer wirtschaftlicher Schaden für die Schweinebesitzer, weil die Krankheit eigentlich meistens tödlich verläuft.
1: Das war WDR aktuell. Das Wetter in Nordrhein-Westfalen. In der Nacht oft klar, Abkühlung auf 10 bis 4 Grad. Der Tag morgen beginnt sonnig, am Nachmittag ziehen im Süden einige Schauer oder Gewitter durch, bleibt sonst aber trocken. 17 Grad in Monschau, in Aalen 19 und in Duisburg werden es 20 Grad. Das war WDR aktuell.
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4: Die Autobahn 1 Dortmund Richtung Münster ist zwischen Kreuz Dortmund-Unna und Carmen-Zentrum wegen Bauarbeiten bis Montag früh gesperrt. Die A1 Bremen Richtung Osnabrück ist zwischen Bremen-Hemelingen und Ersten wegen Bauarbeiten noch bis Mitternacht gesperrt. Die A2 Dortmund Richtung Oberhausen ist zwischen Dreieck Bottrop und Kreuz Oberhausen wegen Bauarbeiten bis Montag früh gesperrt. Die A3 Passau-Nürnberg ist in Fahrtrichtung Passau zwischen Oberölsbach und Neumarkt in der Oberpfalz bis morgen 5 Uhr gesperrt und in Richtung Nürnberg wird die Fahrbahn von Mitternacht an bis morgen 3 Uhr wegen Bauarbeiten gesperrt. Die A7 Flensburg Richtung Hannover ist zwischen Hamburg-Stellingen und Heimfeld wegen Bauarbeiten bis morgen 19 Uhr gesperrt. Die weiträumige Umleitung führt ab Neumünster Süd über die B205, die A21 und die A1 zum Maschener Kreuz. Die A8 München-Salzburg ist zwischen Fraßdorf und Bernau wegen einer Nachtbaustelle bis morgen 5 Uhr gesperrt. Eine Umleitung ist eingerichtet. Die Autobahn 30 Bad Oeynhausen-Osnabrück ist zwischen Bad Oeynhausen-Ost und Dehme wegen Wartungsarbeiten bis morgen 6 Uhr in beiden Richtungen gesperrt. Autobahn 38 Göttingen Richtung Halle, die ist zwischen Friedland und Ahrenshausen wegen eines defekten LKW im Tunnel bis Mitternacht gesperrt. Die Autobahn 81 Heilbronn Richtung Würzburg ist zwischen Weinsberg-Ellhofen und Kreuz-Weinsberg wegen einer Fahrbahnerneuerung bis Montag früh gesperrt. Und die A92 München Richtung Deggendorf ist zwischen Oberschleißheim und Unterschleißheim wegen Bauarbeiten bis morgen 4 Uhr gesperrt. Die Umleitung führt über die U3.
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2: Die Nachrichten mit Klaus Janssen. Guten Abend. Ungarn hat einen neuen Ministerpräsidenten. Peter Modzsor ist offiziell vereidigt worden. Danach sprach er zu den zehntausenden Menschen, die vor dem Parlament die Vereidigung auf Bildschirmen verfolgten. Aus Budapest, Sarah Beham für WDR aktuell.
3: Peter Modzsor sagte: Willkommen im freien, demokratischen Ungarn. Das Parlament gehöre wieder dem Volk. Es sei ihr Regimewechsel. Die Ungarn hätten ein Wunder geschaffen. Drinnen im Parlament richtete er scharfe Worte an seinen Vorgänger Viktor Orban und an die Abgeordneten der Fidesz-Partei. Sie hätten das Land gespalten und in eine katastrophale wirtschaftliche Situation gebracht. Sein ausgerufenes Ziel ist es, den illiberalen Umbau unter Viktor Orban in den vergangenen 16 Jahren zurückzudrehen und auch einen proeuropäischen Kurs einzuschlagen.
2: Bundesweit hat es ungewöhnliche Demos gegeben, auch in mehreren NRW-Städten. Menschen haben sich auf den Boden gelegt, um auf eine Krankheit aufmerksam zu machen. Das chronische Erschöpfungssyndrom. Es kann vor allem nach Infektionen auftreten und ist kaum erforscht. Deutschlandweit soll es etwa 650.000 Betroffene geben. Das Minus bei der Pflegeversicherung ist nach Angaben von Bundesgesundheitsministerin Warken größer als gedacht. In den kommenden beiden Jahren fehlen demnach mehr als 22 Milliarden Euro. Warken will deshalb Besserverdienende stärker zur Kasse bitten und die Vorgaben für einen Pflegegrad verschärfen. Kritik daran kommt von Patientenschützern. In Baden-Württemberg haben die Grünen und die CDU zugestimmt, ihre Koalition fortzusetzen. Zwei Monate nach der Landtagswahl wurde der Koalitionsvertrag bei Parteitagen gebilligt. In der zweiten Fußball-Bundesliga hat Schalke 04 eine Woche nach der Aufstiegsfeier beim 1. FC Nürnberg mit 0:3 verloren. In der ersten Liga verlor Wolfsburg gegen Bayern München mit 0:1. Dadurch kann Köln nicht mehr absteigen. Leverkusen hat nach einem 1:3 in Stuttgart kaum noch Chancen auf die Champions League.
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2: In Eschweiler bei Aachen können die Menschen jetzt den neuen Westpark nutzen. Die Stadt hat das neue Freizeit- und Erholungsgebiet nach einem Dreivierteljahr Bauzeit eröffnet. Florian Becholz, WDR Aachen.
4: Diverse Sportflächen, ein Grillplatz und eine Picknickwiese bietet den Eschweiler Bürgern Platz für Erholung und Aktivitäten. Besonders Jugendliche und Familien mit Kindern sollen profitieren. Es gibt auch einen Kletterparcours und einen sogenannten Pump-Track. Einen speziellen Rundkurs mit Bodenwellen und Steilwandkurven, über den sich besonders BMX-Fahrer freuen dürften. Der neue Westpark kostet die Stadt Eschweiler rund 500.000 Euro, zum größten Teil gefördert von Bund und Land.
2: Das Wetter in Nordrhein-Westfalen. In der Nacht bleibt es trocken bei 10 bis 4 Grad. Tagsüber geht es dann mit viel Sonnenschein los. Später zieht es sich aber zu. Meistens bleibt es aber doch noch trocken. Die Höchstwerte in Steinfurt bis 18 Grad, in Arnsberg 19 und in Bocholt bis zu 20 Grad. Das war WDR aktuell.
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5: Mit einer Entwarnung auf der Autobahn 81 Würzburg-Stuttgart kein Falschfahrer mehr zwischen Kreuz Weinsberg und Heilbronn-Untergruppenbach. Die A1 Dortmund Richtung Münster ist zwischen Kreuz Dortmund-Unna und Carmen-Zentrum wegen Bauarbeiten bis Montag früh gesperrt. Die A1 Osnabrück Richtung Bremen wird zwischen Bremen-Arsten und Hemelingen wegen Bauarbeiten von 2 bis 4 Uhr gesperrt. Die A2 Dortmund Richtung Oberhausen ist zwischen Dreieck Bottrop und Kreuz Oberhausen wegen Bauarbeiten bis Montag früh gesperrt. Die A3 Passau-Nürnberg ist zwischen Oberölsbach und Neumarkt in der Oberpfalz in Richtung Nürnberg bis 3 Uhr und in Richtung Passau bis 5 Uhr wegen Bauarbeiten gesperrt. Die A4 Köln Richtung Aachen ist zwischen Elsdorf und Merzenich wegen einer Fahrbahnerneuerung bis 4 Uhr gesperrt. Die A7 Flensburg Richtung Hannover ist zwischen Hamburg-Stellingen und Heimfeld wegen Bauarbeiten bis 19 Uhr gesperrt. Die weiträumige Umleitung führt ab Neumünster Süd über die B205, die A21 und die A1 zum Maschener Kreuz. Die Autobahn 8 München-Salzburg ist zwischen Fraßdorf und Bernau wegen einer Nachtbaustelle bis 5 Uhr in beiden Richtungen gesperrt. Eine Umleitung ist eingerichtet. Die Autobahn 30 Bad Oeynhausen-Osnabrück ist zwischen Bad Oeynhausen-Ost und Dehme wegen Wartungsarbeiten bis 6 Uhr gesperrt und die A81 Heilbronn Richtung Würzburg ist zwischen Weinsberg-Ellhofen und Kreuz Weinsberg wegen einer Fahrbahnerneuerung bis Montag früh gesperrt.
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5: 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Am Mikrofon ist Sven Hasenklefer.
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1: Die Nachrichten mit Klaus Janssen. Guten Morgen. Das Kreuzfahrtschiff, auf dem das Hunter-Virus ausgebrochen war, wird heute früh vor Teneriffa erwartet. Es wird dort vor der Insel ankern. In den Hafen darf es nicht. Auf dem Schiff gibt es laut Weltgesundheitsorganisation aber keine Passagiere mehr, die Symptome haben. Wie es für sie nach der Ankunft weitergeht, berichtet Christina Böker aus Teneriffa für WDR aktuell.
2: Dann werden die Passagiere mit Booten hier an Land gebracht, von hier aus dann mit Bussen weiter zum Flughafen, zum sehr nahegelegenen Flughafen gebracht. Und von dort fliegen sie dann in die einzelnen Länder. Je nachdem, welches Land dann zuerst da ist mit den Fliegern, so werden dann die Passagiere abtransportiert. Was das für die deutschen Passagiere, 6 sind noch an Bord, 5 Passagiere, ein Crewmitglied. Was das für eine Uhrzeit für die bedeutet, wissen wir nicht.
1: In Ungarn ist der neue Ministerpräsident Modor vereidigt worden. Damit hat er jetzt offiziell seinen Vorgänger Orbán nach 16 Jahren abgelöst. Modors Partei hatte bei der Wahl im April eine Zweidrittelmehrheit geholt. Er verspricht, Orbáns Politik rückgängig zu machen und die Korruption in Ungarn zu bekämpfen. In Baden-Württemberg haben die Grünen und die CDU zugestimmt, ihre Koalition fortzusetzen. 2 Monate nach der Landtagswahl wurde der Koalitionsvertrag bei Landesparteitagen gebilligt. Ministerpräsident soll der Grüne Özdemir werden. Er appellierte an die Grünen, seinen Kurs der Mitte weiter zu folgen. Der russische Präsident Putin hat gesagt, dass er zu einem Treffen mit dem ukrainischen Präsidenten Selenskyj bereit sei. Er stellte aber kaum erfüllbare Bedingungen. Putin sagte, Selenskyj könne nach Moskau kommen, was dieser ablehnt, oder man könne sich in einem Drittland treffen, wenn es schon vorher eine belastbare Friedensvereinbarung gebe, was sich bisher nicht abzeichnet. In der 2. Fußball-Bundesliga hat Schalke 04 eine Woche nach der Aufstiegsfeier beim 1. FC Nürnberg mit 0:3 verloren. In der 1. Liga verlor Wolfsburg gegen Bayern München mit 0:1. Dadurch kann Köln nicht mehr absteigen.
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1: In Ennepetal hat die Meilerwoche begonnen. Eine Woche lang demonstrieren 5 Köhler dort das traditionelle Handwerk des Holzkohlemachens. Max Wenze für WDR aktuell.
3: Der Meiler wurde am Mittag entzündet. Er ist gut 2 Meter hoch und mit Asche abgedichtet. Im Innern ist Buchenholz, das in den nächsten Tagen zu Holzkohle wird. Viel sieht man nicht, aber an manchen Stellen raucht es und vor allem riecht es überall. Der Meiler kann in den nächsten Tagen besichtigt werden. Die Köhler sind immer vor Ort. Und es gibt ein Begleitprogramm, vor allem für Kinder. Ende der Woche ist die Holzkohle fertig und wird am kommenden Samstag hier verkauft.
1: Das Wetter in Nordrhein-Westfalen. In der Nacht bleibt es trocken bei 10 bis 4 Grad. Tagsüber geht es dann mit viel Sonnenschein los. Später ziehen dann mehr Wolken auf. Und zwischen der Eifel und Südwestfalen können sich erste Schauer oder Gewitter bilden. Meist bleibt es aber trocken. Die Höchstwerte in Wermelskirchen bis zu 18 Grad. In Aalen bis zu 19 Grad und in Duisburg und Essen bis zu 20 Grad. Das war WDR aktuell.
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4: Die Autobahn 1 Dortmund Richtung Münster ist zwischen Kreuz Dortmund-Unna und Carmen-Zentrum wegen Bauarbeiten bis Montag früh gesperrt. Die A1 Osnabrück Richtung Bremen wird zwischen Bremen-Asten und Hemelingen wegen Bauarbeiten von 2 bis 4 Uhr gesperrt. Die A2 Dortmund Richtung Oberhausen ist zwischen Dreieck Bottrop und Kreuz Oberhausen wegen Bauarbeiten bis Montag früh gesperrt. Die A3 Passau-Nürnberg ist zwischen Oberölsbach und Neumarkt in der Oberpfalz in Richtung Nürnberg bis 3 Uhr und in Richtung Passau bis 5 Uhr wegen Bauarbeiten gesperrt. Die A4 Köln Richtung Aachen ist zwischen Elsdorf und Merzenich wegen einer Fahrbahnerneuerung bis 4 Uhr gesperrt. Die A7 Flensburg Richtung Hannover ist zwischen Hamburg-Stellingen und Heimfeld wegen Bauarbeiten bis 19 Uhr gesperrt. Die weiträumige Umleitung führt ab Neumünster Süd über die B205, die A21 und die A1 zum Maschener Kreuz. Die A8 München-Salzburg ist zwischen Fraßdorf und Bernau wegen einer Nachtbaustelle bis 5 Uhr in beiden Richtungen gesperrt. Eine Umleitung ist eingerichtet. Die A30 Bad Oeynhausen-Osnabrück ist zwischen Bad Oeynhausen-Ost und Dehme wegen Wartungsarbeiten bis 6 Uhr in beiden Richtungen gesperrt. Die Autobahn 81 Heilbronn Richtung Würzburg ist zwischen Weinsberg-Ellhofen und Kreuz Weinsberg wegen einer Fahrbahnerneuerung bis Montag früh gesperrt. Die A92 München Richtung Deggendorf ist zwischen Oberschleißheim und Unterschleißheim wegen Bauarbeiten bis 4 Uhr gesperrt. Die Umleitung führt über die U3. Und die A671 Wiesbaden Richtung Mainz ist zwischen Wiesbaden am Möhneburg und Mainz-Kastel wegen...
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2: Die Nachrichten mit Klaus Janssen. Guten Morgen. Das Kreuzfahrtschiff, auf dem das Hunter-Virus ausgebrochen war, ist kurz vor Teneriffa. Am Morgen soll es vor der Kanareninsel ankern, damit die Passagiere von Bord gehen können. Dabei soll sehr auf Sicherheit geachtet werden. Julia Macher für WDR aktuell.
3: Nach einer gründlichen Untersuchung werden die 86 Passagiere, darunter auch ein vierköpfiges Ärzteteam, alle bisher symptomfrei, in Beibooten an Land gebracht. Von dort aus geht es in speziell ausgestatteten Militärfahrzeugen zum 10 Minuten entfernten Flughafen, wo bereits die Charterflüge und die Militärmaschinen warten, die die Teilnehmer der Kreuzfahrt zurück in ihre Heimatländer bringen. Während der Evakuierung tragen Personal und Passagiere FFP2-Schutzmasken. In keinem Fall werde es zu einem Kontakt mit der Inselbevölkerung kommen, versicherte Spaniens Innenminister Fernando Grande Marlaska.
2: In Deutschland sollen Femizide härter bestraft werden können. Wie Justizministerin Hubig der Bild am Sonntag sagte, soll das Strafrecht so geschärft werden, dass die gezielte Tötung von Frauen aufgrund ihres Geschlechts häufiger auch als Mord gewertet werden kann. Dann könne der Täter auch eine lebenslange Freiheitsstrafe bekommen. Aktuell werde oft auf Totschlag entschieden. Die Ukraine und Russland haben sich gegenseitig einen Bruch der Waffenruhe vorgeworfen, die gilt. Die Ukraine berichtet von 51 russischen Angriffen seit Beginn des Tages, Russland von Angriffen auf Armeestellungen. Anlass für die dreitägige Waffenruhe ist, dass Russland den Sieg über Nazi-Deutschland feiert. Die Militärparade in Moskau fand ohne schwere Waffen statt, aus Angst vor ukrainischen Drohnen. In der zweiten Fußball-Bundesliga hat Schalke 04 eine Woche nach der Aufstiegsfeier beim 1. FC Nürnberg mit 0:3 verloren. In der ersten Liga verlor Wolfsburg gegen Bayern München mit 0:1. Dadurch kann Köln nicht mehr absteigen. Leverkusen hat nach einem 1:3 in Stuttgart kaum noch Chancen auf die Champions League.
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2: In Düsseldorf